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1: Ich bin Silke Rech. Das wird der Tag. Nach den schweren Waldbränden an der französischen Atlantikküste wirbt die Region jetzt um Urlauber. Die Wasser- und Luftqualität sei wieder gut. Strände, Campingplätze, Hotels sowie Flughäfen und Bahnhöfe seien wieder geöffnet. Auch Ausflüge und Freizeitangebote sind laut den Tourismusverantwortlichen wieder möglich. Nur die direkt von den Bränden betroffenen Gebiete bleiben aus Sicherheitsgründen gesperrt. Gleichzeitig kämpft die Feuerwehr in anderen Teilen Frankreichs weiter gegen Wald- und Flächenbrände. Das Innenministerium erklärt, dass in diesem Jahr bereits mehr als 400 Menschen festgenommen wurden, die Brände vorsätzlich oder fahrlässig verursacht haben sollen. Darunter sind auch zahlreiche Minderjährige. An den Finanzmärkten richtet sich der Blick heute auf die Quartalszahlen mehrerer großer deutscher Unternehmen. Unter anderem legen DHL Group, Siemens Energy, Infineon, Vonovia, Beiersdorf und Fresenius ihre aktuellen Geschäftszahlen vor. Anleger erhoffen sich neue Hinweise darauf, wie sich die Konjunktur und die internationalen Handelskonflikte auf die Wirtschaft auswirken. Der Verband Deutscher Maschinen- und Anlagenbau legt heute seine Zahlen zum Auftragseingang im Juni und für das zweite Quartal vor. Die Daten gelten als wichtiger Gradmesser für die Entwicklung der deutschen Industrie und werden von Wirtschaftsexperten aufmerksam verfolgt. Im Rahmen der europaweiten Speed Week wird auch heute verstärkt kontrolliert. In vielen Ländern und Bundesländern stehen Geschwindigkeitsmessungen auf den Straßen im Mittelpunkt. Mit der Aktion sollen Raser abgeschreckt und die Verkehrssicherheit verbessert werden. Nach Börsenschluss in den USA stehen heute die Quartalsberichte mehrerer bekannter Unternehmen an. Unter anderem veröffentlichen Disney, Uber und eBay ihre Geschäftszahlen. Die Ergebnisse könnten die Stimmung an den internationalen Finanzmärkten beeinflussen. Und jetzt kompetent und zuverlässig das Wetter. In den kommenden Stunden zunächst weitere teils kräftige Schauer und Gewitter. Später allmählich etwas nachlassende oder nach Nordosten abziehende Schauer und Gewitter. Tiefstwerte 22 bis 16 Grad. Der Schlagerradio-Wettertrend. Der Mittwoch bringt einen Mix aus Sonne und Wolken. Vor allem im Osten und Südosten sind erneut kräftige Schauer und Gewitter möglich, örtlich auch mit Unwettergefahr. Die Temperaturen reichen von rund 25 Grad an der Nordsee bis zu heißen 35 Grad im Osten und Südosten.
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1: Ich bin Silke Rech. Das wird der Tag. Nach den schweren Waldbränden an der französischen Atlantikküste wirbt die Region jetzt um Urlauber. Die Wasser- und Luftqualität sei wieder gut. Strände, Campingplätze, Hotels sowie Flughäfen und Bahnhöfe seien wieder geöffnet. Auch Ausflüge und Freizeitangebote sind laut den Tourismusverantwortlichen wieder möglich. Nur die direkt von den Bränden betroffenen Gebiete bleiben aus Sicherheitsgründen gesperrt. Gleichzeitig kämpft die Feuerwehr in anderen Teilen Frankreichs weiter gegen Wald- und Flächenbrände. Das Innenministerium erklärt, dass in diesem Jahr bereits mehr als 400 Menschen festgenommen wurden, die Brände vorsätzlich oder fahrlässig verursacht haben sollen. Darunter sind auch zahlreiche Minderjährige. An den Finanzmärkten richtet sich der Blick heute auf die Quartalszahlen mehrerer großer deutscher Unternehmen. Unter anderem legen DHL Group, Siemens Energy, Infineon, Vonovia, Beiersdorf und Fresenius ihre aktuellen Geschäftszahlen vor. Anleger erhoffen sich neue Hinweise darauf, wie sich die Konjunktur und die internationalen Handelskonflikte auf die Wirtschaft auswirken. Der Verband Deutscher Maschinen- und Anlagenbauer legt heute seine Zahlen zum Auftragseingang im Juni und für das zweite Quartal vor. Die Daten gelten als wichtiger Gradmesser für die Entwicklung der deutschen Industrie und werden von Wirtschaftsexperten aufmerksam verfolgt. Im Rahmen der europaweiten Speed Week wird auch heute verstärkt kontrolliert. In vielen Ländern und Bundesländern stehen Geschwindigkeitsmessungen auf den Straßen im Mittelpunkt. Mit der Aktion sollen Raser abgeschreckt und die Verkehrssicherheit verbessert werden. Nach Börsenschluss in den USA stehen heute die Quartalsberichte mehrerer bekannter Unternehmen an. Unter anderem veröffentlichen Disney, Uber und eBay ihre Geschäftszahlen. Die Ergebnisse könnten die Stimmung an den internationalen Finanzmärkten beeinflussen. Und jetzt kompetent und zuverlässig das Wetter. In den kommenden Stunden zunächst weitere teils kräftige Schauer und Gewitter. Später allmählich etwas nachlassende oder nach Nordosten abziehende Schauer und Gewitter. Tiefstwerte 22 bis 16 Grad. Der Schlagerradio-Wettertrend. Der Mittwoch bringt einen Mix aus Sonne und Wolken. Vor allem im Osten und Südosten sind erneut kräftige Schauer und Gewitter möglich, örtlich auch mit Unwettergefahr. Die Temperaturen reichen von rund 25 Grad an der Nordsee bis zu heißen 35 Grad im Osten und Südosten.
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3: Ich bin Silke Rech. Das wird der Tag. Nach den schweren Waldbränden an der französischen Atlantikküste wirbt die Region jetzt um Urlauber. Die Wasser- und Luftqualität sei wieder gut. Strände, Campingplätze, Hotels sowie Flughäfen und Bahnhöfe seien wieder geöffnet. Auch Ausflüge und Freizeitangebote sind laut den Tourismusverantwortlichen wieder möglich. Nur die direkt von den Bränden betroffenen Gebiete bleiben aus Sicherheitsgründen gesperrt. Gleichzeitig kämpft die Feuerwehr in anderen Teilen Frankreichs weiter gegen Wald- und Flächenbrände. Das Innenministerium erklärt, dass in diesem Jahr bereits mehr als 400 Menschen festgenommen wurden, die Brände vorsätzlich oder fahrlässig verursacht haben sollen. Darunter sind auch zahlreiche Minderjährige. An den Finanzmärkten richtet sich der Blick heute auf die Quartalszahlen mehrerer großer deutscher Unternehmen. Unter anderem legen DHL Group, Siemens Energy, Infineon, Vonovia, Beiersdorf und Fresenius ihre aktuellen Geschäftszahlen vor. Anleger erhoffen sich neue Hinweise darauf, wie sich die Konjunktur und die internationalen Handelskonflikte auf die Wirtschaft auswirken. Der Verband Deutscher Maschinen- und Anlagenbau legt heute seine Zahlen zum Auftragseingang im Juni und für das zweite Quartal vor. Die Daten gelten als wichtiger Gradmesser für die Entwicklung der deutschen Industrie und werden von Wirtschaftsexperten aufmerksam verfolgt. Im Rahmen der europaweiten Speed Week wird auch heute verstärkt kontrolliert. In vielen Ländern und Bundesländern stehen Geschwindigkeitsmessungen auf den Straßen im Mittelpunkt. Mit der Aktion sollen Raser abgeschreckt und die Verkehrssicherheit verbessert werden. Nach Börsenschluss in den USA stehen heute die Quartalsberichte mehrerer bekannter Unternehmen an. Unter anderem veröffentlichen Disney, Uber und eBay ihre Geschäftszahlen. Die Ergebnisse könnten die Stimmung an den internationalen Finanzmärkten beeinflussen. Und jetzt kompetent und zuverlässig das Wetter. In den kommenden Stunden zunächst weitere teils kräftige Schauer und Gewitter. Später allmählich etwas nachlassende oder nach Nordosten abziehende Schauer und Gewitter. Tiefstwerte 22 bis 16 Grad. Der Schlagerradio-Wettertrend. Der Mittwoch bringt einen Mix aus Sonne und Wolken. Vor allem im Osten und Südosten sind erneut kräftige Schauer und Gewitter möglich, örtlich auch mit Unwettergefahr. Die Temperaturen reichen von rund 25 Grad an der Nordsee bis zu heißen 35 Grad im Osten und Südosten.
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1: Ich bin Silke Rech. Das wird der Tag. Nach den schweren Waldbränden an der französischen Atlantikküste wirbt die Region jetzt um Urlauber. Die Wasser- und Luftqualität sei wieder gut. Strände, Campingplätze, Hotels sowie Flughäfen und Bahnhöfe seien wieder geöffnet. Auch Ausflüge und Freizeitangebote sind laut den Tourismusverantwortlichen wieder möglich. Nur die direkt von den Bränden betroffenen Gebiete bleiben aus Sicherheitsgründen gesperrt. Gleichzeitig kämpft die Feuerwehr in anderen Teilen Frankreichs weiter gegen Wald- und Flächenbrände. Das Innenministerium erklärt, dass in diesem Jahr bereits mehr als 400 Menschen festgenommen wurden, die Brände vorsätzlich oder fahrlässig verursacht haben sollen. Darunter sind auch zahlreiche Minderjährige. An den Finanzmärkten richtet sich der Blick heute auf die Quartalszahlen mehrerer großer deutscher Unternehmen. Unter anderem legen DHL Group, Siemens Energy, Infineon, Vonovia, Beiersdorf und Fresenius ihre aktuellen Geschäftszahlen vor. Anleger erhoffen sich neue Hinweise darauf, wie sich die Konjunktur und die internationalen Handelskonflikte auf die Wirtschaft auswirken. Der Verband Deutscher Maschinen- und Anlagenbau legt heute seine Zahlen zum Auftragseingang im Juni und für das zweite Quartal vor. Die Daten gelten als wichtiger Gradmesser für die Entwicklung der deutschen Industrie und werden von Wirtschaftsexperten aufmerksam verfolgt. Im Rahmen der europaweiten Speed Week wird auch heute verstärkt kontrolliert. In vielen Ländern und Bundesländern stehen Geschwindigkeitsmessungen auf den Straßen im Mittelpunkt. Mit der Aktion sollen Raser abgeschreckt und die Verkehrssicherheit verbessert werden. Nach Börsenschluss in den USA stehen heute die Quartalsberichte mehrerer bekannter Unternehmen an. Unter anderem veröffentlichen Disney, Uber und eBay ihre Geschäftszahlen. Die Ergebnisse könnten die Stimmung an den internationalen Finanzmärkten beeinflussen.
2: Jetzt kompetent und zuverlässig das Wetter bei uns in Deutschland. Die Schlagerradio-Wetterreporter melden 21 Grad in Köln, Bonn und Hamburg, 20 Grad in Bremen, 22 Grad in Berlin und Dresden, 24 Grad in Frankfurt am Main, 22 Grad in Stuttgart, 21 Grad in München, 23 Grad in Erfurt und 21 Grad in Münster. Der Tag bei uns heute startet mit einem Mix aus Sonne und Wolken. Im Laufe des Tages kann es dann noch teils kräftige Schauer und Gewitter geben. Die Tageshöchstwerte liegen bei 25 bis 35 Grad. Der Schlagerradio-Wettertrend. Morgen geht es mit einem Mix aus Sonne und Wolken weiter, aber auch noch Schauer und kräftige Gewitter sind möglich. Die Tageshöchstwerte liegen bei 26 bis 32 Grad.
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3: Guten Morgen an Ihrem Mittwoch, 4 nach 5 jetzt.
2: Guten Morgen, wir starten mit richtig guter Laune in den Tag.
3: Wolle Petri sorgt dafür, viel Spaß.

0: Ja, das ist aber ein schönes Lied zum Wachwerden. Wir haben es 10 Minuten nach 5. Das war Anna Deppenbusch und Mark Forster. Ich und du. Ja, das sind Inka und Norman hier.
1: Ja, guten Morgen.
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0: Der neue Hit von Mike Leon Grosch, Dein Leben. Drin singt er auch von Hör auf dein Herz, so wie sich das bei uns gehört. Ja. Denn hier ist Schlagerradio, Hör auf dein Herz. Wir haben es 19 Minuten nach 5.
1: Guten Morgen.
0: Freue mich, dass wir mit uns gemeinsam aufstehen.
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Gleich haben wir es halb sechs. Virginia, jetzt kommt ein ganzer Sommer. Sommerhit zum Start in diesem Mittwochmorgen nach diesem heißen Dienstag gestern. Gleich Keimzeit und Kerstin Ott.

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3: Ich bin Jerome Nussbaum. Die Ostministerpräsidenten bekommen bei ihren Protesten gegen die Abschaffung der Rente mit 63 Gegenwind vom Arbeitgeberverband BDA. Hauptgeschäftsführer Kampeter kritisiert den Widerstand gegen die Pläne der Bundesregierung.
4: Dass zentrale Elemente des Rentenpakets schon wieder in Frage gestellt würden, bevor sie überhaupt umgesetzt seien, mache ihn fassungslos, so Kampeter. Er sagte der Bild, wer Arbeitsplätze in Deutschland halten wolle, müsse den Sozialstaat reformieren. Der Vorstoß, die abschlagsfreie Frührente nach 45 Beitragsjahren beizubehalten, kam aus Thüringen, Sachsen und Sachsen-Anhalt. Aber auch die SPD-geführten Länder Mecklenburg-Vorpommern und Brandenburg schlossen sich der Kritik ihrer CDU-Kollegen an. Ulrike Klein, Redaktion.
3: Nach der Innenausschusssitzung zum Anschlag auf den Berliner CSD ist die Opposition enttäuscht von Bundesinnenminister Dobrindt. Der grünen Bundestagsabgeordnete Emmerich sagte, viele Fragen seien offen geblieben.
5: Dobrindt hat demnach zwar eine Chronologie der Ereignisse zugesagt, diese aber bislang nicht vorgelegt, so Emmerich. Er verlangt Aufklärung darüber, welche Informationen den Sicherheitsbehörden vorlagen. Aber auch von der SPD kommt Kritik. Der Abgeordnete Demir stellte dabei insbesondere die Entscheidung des Berliner Amtsgerichts Tiergarten in Frage, den als Gefährder eingestuften Täter trotz vorliegender Erkenntnisse auf freiem Fuß zu lassen. Dobrindt selbst bekräftigte seine Forderung nach Strafverschärfungen, etwa bei den Regelungen zur Bewährung und beim Jugendstrafrecht. Noah Ulrich, Redaktion.
3: Der von der Polizei erschossene Attentäter ist inzwischen beerdigt worden. Er wurde gestern auf dem Landschaftsfriedhof Gatow in Berlin-Spandau bestattet, auf dem tausende muslimische Gräber sind. Russland hat erneut ballistische Raketen auf die ukrainische Hauptstadt Kiew abgefeuert. In der Nacht berichtete die Militärverwaltung von mindestens einem Toten und 5 Verletzten. In einem Bezirk brach laut Bürgermeister Klitschko ein Brand in einem 20-stöckigen Wohngebäude aus. Auch ein Bürogebäude und Lagerhäuser seien getroffen worden. Im US-Bundesstaat Kalifornien ist offenbar ein weiterer Attentatsversuch auf Präsident Trump verhindert worden. Er war am Abend südlich von Los Angeles bei einer Spendenveranstaltung auf seinem Golfplatz. Kurz zuvor gaben die örtlichen Behörden bekannt, dass dort bereits am Sonntag ein bewaffneter Mann festgenommen worden sei. Er soll Sicherheitsvorkehrungen beobachtet und Fotos und Videos gemacht haben. Beim Fußball-Weltverband FIFA steht nach Medieninformationen eine Krisensitzung an. Verbandspräsident Infantino hat demnach hochrangige Mitarbeiter für heute in Marokkos Hauptstadt Rabat einberufen. Die Times berichtet, dass es um seine Zukunft gehen soll. Nach massiven Protesten hatte er am Wochenende seine Pläne zurückgezogen, Anteile an der Fußball-WM an private Investoren zu verkaufen. Nun heißt es, der Schweizer wolle verzweifelt an der Macht bleiben.
6: Jetzt kompetent und zuverlässig das Wetter bei uns in der Region. Der Tag heute startet wechselhaft. Im Laufe des Tages gibt es einen Mix aus Sonne und Wolken, gebietsweise dann aber auch Schauer und Gewitter. Die Tageshöchstwerte liegen bei 31 bis 34 Grad.
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0: Kling Klang mit Keimzeit. Rein geht's in diesem Mittwochmorgen, 5. August. Hier ist Schlagerradio.
1: Grün war gestern, jetzt wird's lila. Nach dem Matcha-Hype erobert jetzt gerade Jupp die Cafés. Kennst du das?
0: Nein. Also man kann ja nicht alles mitprobieren, ja. Aber ich meine, Matcha schmeckt wie grüne Wiese. Wie heißt das nochmal?
1: Jupp, glaube ich. Ich hoffe, ich spreche es richtig aus. Also ich muss sagen, ich habe schon mal so ein lilanes Getränk getrunken im Café. Da gab es auch Matcha.
0: Okay.
1: Ich glaube, da war es aber Rote Beete, was ich getrunken habe. Aber das hier ist wohl die violette Yamswurzel von den Philippinen.
0: Aha.
1: Und die hat so einen leicht süßlich-nussigen Geschmack und anscheinend soll das jetzt sehr beliebt sein. Das ist eine schöne Alternative zu Matcha.
0: Kann ich mir durchaus vorstellen. Und ist sie auch wieder so gesund wie Matcha?
1: Ich denke schon. Wenn es eine Yamswurzel aus den Philippinen ist, dann ist es bestimmt sehr gesund.
0: Und wird bestimmt auch sehr teuer sein. Dann gehen sie hin und dann fallen sie um, wenn sie dann den Preis sehen.
1: Wahrscheinlich, ja.
0: 12 Euro für einen kleinen Yams-Kaffee. Na gut, aber wenn Sie es schon mal probiert haben, sagen Sie uns mal Bescheid, wie es Ihnen geschmeckt hat. Würde mich interessieren. 08079 89 99.

0: 10 Minuten vor 6, Schlagerradio ist hier, gleich fantastisches Duett. Eloy de Jong singt einen Hit von Marianne Rosenberg mit Marianne Rosenberg. Liebe kann so wehtun, gleich hier bei uns.
1: Das Wetter bei uns heute in Deutschland ist ein Mix aus Sonne, Wolken und ein paar Gewittern bei Höchstwerten um die 30 bis 38 Grad.
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3: Jack, one check, du wirst dich heute an, Kollege Olo.
4: Guten Morgen, Captain. Oh, angeblich hat Deutschland eine neue sportliche Hoffnung, die herankommende Schwimmergeneration.
3: Das wundert mich nun nicht.
4: Wieso?
3: Ja, wo in Deutschland allen das Wasser bis zum Hals steht. Kevin, du Fräulein Schieber, bitte ins Cockpit.
5: Ja, Captain.
3: Alles gut bei Ihnen da hinten?
5: Ja, oh, haben Sie gehört? Unsere Flüsse werden immer trockener.
3: Ja, mein Cousin ist Binnenkapitän in NRW.
5: Ja, und?
3: Ja, da herrscht kaum noch Aufruhr. Verstehen Sie? Aufruhr.
5: Also über das Thema sollte man keine Witze machen. Eine Dürre ist sehr problematisch.
3: Das sieht man doch jedes Jahr bei Germany's Next Topmodel. Ne?
5: In der Donau wurden jetzt wegen des Niedrigwassers sogar Überreste eines Mammuts freigelegt.
3: Ui, das ist beängstigend und wirft Fragen auf.
5: Welche?
3: Ja, wo sind der Säbelzahntiger und das Faultier? Ganz zu schweigen vom Eichhörnchen.
5: Och, Chef. Funktionierende Flüsse in Deutschland sind wichtig.
3: Rein objektiv gesehen schon, sollte man meinen.
5: Entschuldigung, ich bin an der Hase, ich weiß von nichts.
6: Nein!
3: So, Land am Flug und der Tamuan meldet, meine Schwester hat angerufen, die Flüsse in Berlin haben noch Wasser.
5: Woher weiß sie denn das?
3: Von meinem Schwager in Spree.
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0: Hier ist der neue Schlagerradio Morgen mit Inka und Norman. Gleich in der Mittwochmorgen nach 6 haben wir gegen die Liebe kommen wir nicht an. Ein absoluter Knaller von Roland Kaiser und auch der neue Rohdiamant-Hit von Vanessa Mai.
1: Das Dschungelcamp war gestern, jetzt gibt's die Dschungel-Divas. Wer dabei ist, das klären wir um 6.10 Uhr.
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3: Ich bin Jerome Nussbaum. Die Ostministerpräsidenten bekommen bei ihren Protesten gegen die Abschaffung der Rente mit 63 Gegenwind vom Arbeitgeberverband BDA. Hauptgeschäftsführer Kampeter kritisiert den Widerstand gegen die Pläne der Bundesregierung.
4: Dass zentrale Elemente des Rentenpakets schon wieder in Frage gestellt würden, bevor sie überhaupt umgesetzt seien, mache ihn fassungslos, so Kampeter. Er sagte der Bild, wer Arbeitsplätze in Deutschland halten wolle, müsse den Sozialstaat reformieren. Der Vorstoß, die abschlagsfreie Frührente nach 45 Beitragsjahren beizubehalten, kam aus Thüringen, Sachsen und Sachsen-Anhalt. Aber auch die SPD-geführten Länder Mecklenburg-Vorpommern und Brandenburg schlossen sich der Kritik ihrer CDU-Kollegen an. Ulrike Klein, Redaktion.
3: Nach der Innenausschusssitzung zum Anschlag auf den Berliner CSD ist die Opposition enttäuscht von Bundesinnenminister Dobrindt. Der Grünen-Bundestagsabgeordnete Emmerich sagte, viele Fragen seien offen geblieben.
5: Dobrindt hat demnach zwar eine Chronologie der Ereignisse zugesagt, diese aber bislang nicht vorgelegt, so Emmerich. Er verlangt Aufklärung darüber, welche Informationen den Sicherheitsbehörden vorlagen. Aber auch von der SPD kommt Kritik. Der Abgeordnete Demir stellte dabei insbesondere die Entscheidung des Berliner Amtsgerichts Tiergarten in Frage, den als Gefährder eingestuften Täter trotz vorliegender Erkenntnisse auf freiem Fuß zu lassen. Dobrindt selbst bekräftigte seine Forderung nach Strafverschärfungen, etwa bei den Regelungen zur Bewährung und beim Jugendstrafrecht. Noah Ulrich, Redaktion.
3: Der von der Polizei erschossene Attentäter ist inzwischen beerdigt worden. Er wurde gestern auf dem Landschaftsfriedhof Gatow in Berlin-Spandau bestattet, auf dem tausende muslimische Gräber sind. Russland hat erneut ballistische Raketen auf die ukrainische Hauptstadt Kiew abgefeuert. In der Nacht berichtete die Militärverwaltung von mindestens einem Toten und 5 Verletzten. In einem Bezirk brach laut Bürgermeister Klitschko ein Brand in einem 20-stöckigen Wohngebäude aus. Auch ein Bürogebäude und Lagerhäuser seien getroffen worden. Im US-Bundesstaat Kalifornien ist offenbar ein weiterer Attentatsversuch auf Präsident Trump verhindert worden. Er war am Abend südlich von Los Angeles bei einer Spendenveranstaltung auf seinem Golfplatz. Kurz zuvor gaben die örtlichen Behörden bekannt, dass dort bereits am Sonntag ein bewaffneter Mann festgenommen worden sei. Er soll Sicherheitsvorkehrungen beobachtet und Fotos und Videos gemacht haben. Beim Fußball-Weltverband FIFA steht nach Medieninformationen eine Krisensitzung an. Verbandspräsident Infantino hat demnach hochrangige Mitarbeiter für heute in Marokkos Hauptstadt Rabat einberufen. Die Times berichtet, dass es um seine Zukunft gehen soll. Nach massiven Protesten hatte er am Wochenende seine Pläne zurückgezogen, Anteile an der Fußball-WM an private Investoren zu verkaufen. Nun heißt es, der Schweizer wolle verzweifelt an der Macht bleiben.
1: Jetzt kompetent und zuverlässig das Wetter bei uns in Deutschland. Die Schlagerradio-Wetterreporter melden 21 Grad in Köln, Bonn und Hamburg, 20 Grad in Bremen, 22 Grad in Berlin und Dresden, 24 Grad in Frankfurt am Main, 22 Grad in Stuttgart, 21 Grad in München, 23 Grad in Erfurt und 21 Grad in Münster. Der Tag bei uns heute startet mit einem Mix aus Sonne und Wolken. Im Laufe des Tages kann es dann noch teils kräftige Schauer und Gewitter geben. Die Tageshöchstwerte liegen bei 25 bis 35 Grad. Der Schlagerradio-Wettertrend. Morgen geht es mit einem Mix aus Sonne und Wolken weiter, aber auch noch Schauer und kräftige Gewitter sind möglich. Die Tageshöchstwerte liegen bei 26 bis 32 Grad.
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0: Guten Morgen, wir starten in diesem Mittwoch, 4 nach 6.
1: Guten Morgen, erstmal singen unter der Dusche.
0: Lieblingsmenschen, schöne Nummer, jetzt von Namika zum Beispiel.

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1: Guten Morgen, ich bin Mittwoch, 6:11.
2: Guten Morgen.
1: Roland Kaiser war das. Großer Hit. Gegen die Liebe kommt man nicht an. Gleich steigen wir ein in den Sonderzug nach Pankow, der Klassiker. Noch aus der Zeit, als es Ost und West gab, von Udo Lindenberg.
2: Jetzt gibt's was Neues. Jeder von uns kennt ja eigentlich so das Dschungelcamp mittlerweile, ne?
1: Ja, klar. Ich habe es aber selten geschaut. Ja, ich glaube, das letzte Mal mit Jay Khan.
2: Ja, okay, das ist schon was länger her. Aber jetzt gibt's was ganz Neues. Vielleicht guckst du dir das mal an. Die Dschungeldivas.
1: Okay, was ist denn das?
2: Hör mal rein, da wirst du sehen, wie das läuft da.
3: Ach, du bist so asozial, aber so siehst du auch aus, da kommst du auch her.
4: Tut dir eine andere Dumme, nicht mit mir.
5: Ein seltenes Schauspiel. Zwei Divas beanspruchen dasselbe Territorium.
4: Oh, es wird noch geknallen, sage ich euch ganz ehrlich, es wird noch knallen, ja.
1: Das klingt schon sehr, dass es knallt. Also das sind irgendwelche minderbemittelten, berühmten Mädels, die da irgendwie rumzicken, ja?
2: Ein paar kennst du vielleicht sogar. Ja, also erstmal Michaela Schäfer ist schon mal dabei.
1: Ja gut, wer kennt sie nicht? Hat sie nicht schon drei Brüste?
2: Ja, ich glaube irgendwie sowas in der Art. Dann haben Julia Siegel, die kennst du aber, oder?
1: Ja, klar. Die sorgt immer für Aufregung und ich frage mich immer, warum sie manchmal so zickig ist, aber an manchen Stellen auch wieder normal.
2: Ja, das ist immer so die Frage. Ja, und dann sind so ein paar Namen, Kate Mellan, Janina Yousafzai.
1: Ich habe ja gleich gesagt, dass die ich nicht kenne.
2: Christine Okpara und so weiter. Aber das kann auf jeden Fall ziemlich lustig werden. Läuft auf Sat.1 und
1: guckst du dir sowas an?
2: Nee, ich muss sagen, das ist mir zu großer Zickenkrieg. Das ist mir zu anstrengend.
1: Ja.
2: Ja, nee.
1: Aber es ist ja auch im Büro immer so. Frauen unter sich, das beginnt ja immer ganz schnell zu kriseln.
2: Also, Männer sind ja immer friedlich. Wir sind immer sehr freundlich zusammen, wenn wir hier sind. Wir quatschen immer über alles Mögliche und arbeiten natürlich auch nebenbei.
1: Genau. Also, da ist kein Zickenkrieg. Das ist nicht so schlimm. Wir können immer sagen, wie ist denn das bei Ihnen im Büro? Gibt es da auch? Wenn mehr Frauen zusammenarbeiten, ist es manchmal stressiger oder nicht? Ich bin neugierig.
2: Ja, erzählen Sie mal.
1: 08.079.89.99 und ob Sie sich diesen Kram, die Dschungel, die was angucken, würde mich auch interessieren.

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1: 6:19 Schlagerradio mit Vanessa Mais, neuem Hits und gleich bei uns Superstar Helene Fischer.
2: Ja, und heute feiert sie ihren Geburtstag. Sie wird 42 Jahre alt.
1: Großartig,
2: und ja. Sie ist ja nun mal Deutschlands erfolgreichste Schlagersängerin. Sie füllt Stadien, begeistert Millionen Fans, ist jetzt auch Mutter und Ehefrau und gehört wirklich zu den bekanntesten Künstlerinnen Europas. Wie zum Beispiel mit Atemlos durch die Nacht ist sie sehr bekannt geworden.
1: Mhm. Oder auch die neue Single hat auch was mit dieser Nacht zu tun. Heute Nacht, ja, ist auch ein absoluter Knaller.
2: Ja, immer noch Fußball bei uns. Jetzt auch.
1: Ich sag so, in der Hot-Rotation von uns, weil sie lieben das. Wann immer das Lied läuft, rufen sie
2: hat
1: an, toll, gefällt
2: Power.
1: Mir, spielt einfach mehr davon, ja. Große Tour ist jetzt auch beendet worden, die 360-Grad-Tour. Das hat sie auch hervorragend, sagen wir mal, geschafft. Ein bisschen Kritik gab es wegen der hohen Preise, aber da hat sie in der ARD gesagt, ja, muss so sein.
2: Aber muss sagen, sie hatte auch wieder ihren Humor bewiesen, denn sie hat ja auch einfach mal den Text vergessen.
1: Ja.
0: Ich finde das so.
1: Bei diesem Lied, ja?
2: Jetzt hör mal. Aber sie nimmt es jetzt mit Humor.
1: Ja.
2: Flori hat gefehlt.
1: Ja, dann passiert das schon, ne? Aber gut gemeistert. Helene Fischer, absolute Superstar. Wir gratulieren nochmal zum Geburtstag und sagen:
2: alles,

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1: Gleich haben wir es 6:30. Inka, du magst den Wein aus deinem Ahrtal gern. Ja, ich habe gleich griechischen Wein.
2: Ja, der ist auch gut.
1: Ja. Klassiker von Udo Jürgens, in wenigen Minuten bei uns. Jetzt Andrea Berg, kurz vor 6:30.

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5: Nach der Sommerpause will die Bundesregierung ihre Pläne für einen neuen Zivildienst präsentieren. Diskussionen darüber gibt es schon jetzt. Worum geht es denn dabei, Jerome, in den Schlagerradio-Nachrichten?
6: Der Arbeiter-Samariter-Bund und das Deutsche Rote Kreuz stellen konkrete Forderungen. Demnach müsse ein Dienst mindestens 9 Monate dauern, besser noch 12, verlangt der ASB-Bundesvorsitzende Fleckenstein im Interview mit den Funke-Medien. Außerdem solle der Bund den Großteil der Kosten übernehmen. DRK-Präsident Gröhe sagte dem Redaktionsnetzwerk Deutschland dazu, eine mögliche Reaktivierung des Zivildienstes benötige Zeit. Er verwies auch auf eine verlässliche Finanzierung der Träger. Noch dieses Thema: Während es in Teilen Deutschlands etwas abgekühlt ist, hat Italien für alle Großstädte den höchsten Hitzealarm ausgerufen. Das Gesundheitsministerium in Rom warnt vor einem großen Risiko, nicht nur für alte und kranke Menschen. Es sei das erste Mal in diesem Jahr, dass die höchste Warnstufe für alle 27 Großstädte ausgerufen wurde. Auch nachts fallen die Temperaturen in Italien derzeit kaum unter 25 Grad und das bei hoher Luftfeuchtigkeit.
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6: Sachsens Katastrophenschutz hat zu wenige Einsatzfahrzeuge. Eine Anfrage beim Innenministerium in Dresden ergab, dass derzeit 70 Fahrzeuge fehlen. Von den vorhandenen 213 entsprechen demnach außerdem 56 nicht mehr den aktuellen Anforderungen. Bei der Schwimm-EM hat Florian Wellbrock vom SC Magdeburg Gold gewonnen. Er entschied das Weihwasserrennen über 10 Kilometer für sich. Es war sein erster Sieg bei einer Europameisterschaft.
5: Jetzt kompetent und zuverlässig das Wetter bei uns in der Region. Der Tag heute startet wechselhaft. Im Laufe des Tages gibt es einen Mix aus Sonne und Wolken, gebietsweise dann aber auch Schauer und Gewitter. Die Tageshöchstwerte liegen bei 31 bis 34 Grad.
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0: Griechische Wein. Udo Jürgens, guten Morgen.
1: Guten Morgen.
0: Schlageradio ist hier, 6:40 Uhr.
1: Ja, wir feiern ja heute den ganzen Tag Helene Fischers Geburtstag.
0: Großartig, 42 wird sie. Und wir beide haben sie auch schon mal getroffen, ja.
1: Genau.
0: Viele haben sie natürlich auch bei der 360 Radio vor kurzem gesehen.
1: Ja, da waren wir nicht da.
0: Aber ich habe sie bei einem ihrer ersten Auftritte auch einmal getroffen. Mhm. Und zwar in München, großes Event, ganz viele Schlagerstars treten da auf. Und die kommt da so angetippelt. Ja, und steht vor der Tür. Keiner lässt sie rein. Sie hat so ihre zwei Kleider, die ist ja auf der Bühne zum Auftritt.
1: Hat sie die sogar selber
0: Hand
1: getragen?
0: Ja, die war ganz alleine, höchstpersönlich. Und dann bin ich dann hingegangen, weil ihr niemand die Tür aufgemacht hat. Und da habe ihr die Tür aufgemacht.
1: Oh,
0: kommen Sie rein,
1: Gentleman.
0: Kommen Sie rein. Und
1: ja, mir
0: sich
1: kannst du auch bei uns gerne mal die Tür aufmachen.
0: Ja, aber du siehst, wer hat die Karrieretür von Helene Fischer geöffnet?
1: Natürlich du.
0: Ja, so.
1: Also ich habe sie nicht so ganz schön begrüßt, weil ich habe sie mal bei einem Herz für Kinder gesehen und ich war Backstage. Mhm. Dann lief ich und dann kam auf einmal auf der linken Seite jemand gelaufen und ich lief rechts. Und dann sind wir aneinander reingelaufen, so ums. Und ich so, oh, sorry. Ums. Und ich, also gerade so zu meinem Kollegen, war das jetzt gerade Helene Fischer? Und die war genauso gleich groß wie ich, ist mir dann aufgefallen.
0: Siehst
1: schon sehr
0: mal.
1: Im richtig schönen Glitzer-Outfit kam sie mir.
0: Ja, naja, großartig.
1: Ja.
0: Ihre Erlebnisse mit Helene Fischer können Sie uns gerne auch schildern. Schicken Sie vielleicht mal schöne Fotos, wenn Sie welche gemacht haben, malen mit ihr. An die 08000 79 89 99 WhatsApp. Freue mich. Ich war

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1: 6:48 Uhr, guten Morgen in Ihrem Mittwoch, hier ist Schlagerradio.
2: Das Wetter bei uns heute in Deutschland ist ein Mix aus Sonne, Wolken und ein paar Gewittern bei Höchstwerten um die 30 bis 38 Grad.
1: Und jetzt Zeit für die ersten Hörer des Tages. Geburtstagsgrüße an Helene Fischer. Ja. Los geht's.
2: Tina hat sich gemeldet und geschrieben: Herzlichen Glückwunsch, liebe Helene. Alles, alles Liebe im neuen Lebensjahr. Danke für das tolle Konzert in Hamburg. Es bleibt einfach unvergessen. Liebe Grüße, Tina. Und Kerstin hat sich noch gemeldet mit einem riesigen Text und einem Happy Birthday-Bild. Liebe Helene Fischer, zu deinem Geburtstag wünsche ich dir von Herzen ganz viel Atemlust durch die Nacht, unvergessliche Momente und immer einen Grund für die Hölle morgen früh zu vergessen.
1: Ah, das ist ein Hit von ihr, ja.
2: Genau, möge dein neues Lebensjahr voller Phänomenmomente sein, voller Liebe, Glück und Menschen, die dir gut tun. Bleib weiterhin so einzigartig und lass dich von nichts aufhalten, denn ich will immer wieder dieses Fieber spüren.
1: Sie ist schön Löwe, Aszendent Jungfrau. Sag mal kurz, wie tickt Helene Fischer?
2: Also Löwe ist ja schon mal so ein richtiger Showstar, ne? Mhm. Königin der Tiere, liebt sie auf der Bühne zu stehen, Glamour, Glitzer. Und Aszendent Jungfrau passt perfekt zu ihr, weil sie hat ja diese perfekte Art, dieses ich bin ordentlich, ich bin anständig, ich habe nie einen Skandal, ich bin eine gute Arbeiterin, also so richtig diszipliniert, und das ist typisch Jungfrau.

0: ist der neue Schlagerradio Morgen. Inka und Norman hier am Start mit Maite Kelly, ein Kuss in Paris. Nena ist dabei und Petro Basile.
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1: Ich bin Jerome Nussbaum. Die Ostministerpräsidenten bekommen bei ihren Protesten gegen die Abschaffung der Rente mit 63 Gegenwind vom Arbeitgeberverband BDA. Hauptgeschäftsführer Kampeter kritisiert den Widerstand gegen die Pläne der Bundesregierung.
2: Dass zentrale Elemente des Rentenpakets schon wieder in Frage gestellt würden, bevor sie überhaupt umgesetzt seien, mache ihn fassungslos, so Kampeter. Er sagte der Bild, wer Arbeitsplätze in Deutschland halten wolle, müsse den Sozialstaat reformieren. Der Vorstoß, die abschlagsfreie Frührente nach 45 Beitragsjahren beizubehalten, kam aus Thüringen, Sachsen und Sachsen-Anhalt. Aber auch die SPD-geführten Länder Mecklenburg-Vorpommern und Brandenburg schlossen sich der Kritik ihrer CDU-Kollegen an. Ulrike Klein, Redaktion.
1: Nach der Innenausschusssitzung zum Anschlag auf den Berliner CSD ist die Opposition enttäuscht von Bundesinnenminister Dobrindt. Der grünen Bundestagsabgeordnete Emmerich sagte, viele Fragen seien offen geblieben.
3: Dobrindt hat demnach zwar eine Chronologie der Ereignisse zugesagt, diese aber bislang nicht vorgelegt, so Emmerich. Er verlangt Aufklärung darüber, welche Informationen den Sicherheitsbehörden vorlagen. Aber auch von der SPD kommt Kritik. Der Abgeordnete Demir stellte dabei insbesondere die Entscheidung des Berliner Amtsgerichts Tiergarten in Frage, den als Gefährder eingestuften Täter trotz vorliegender Erkenntnisse auf freiem Fuß zu lassen. Dobrindt selbst bekräftigte seine Forderung nach Strafverschärfungen, etwa bei den Regelungen zur Bewährung und beim Jugendstrafrecht. Noah Ulrich, Redaktion.
1: Der von der Polizei erschossene Attentäter ist inzwischen beerdigt worden. Er wurde gestern auf dem Landschaftsfriedhof Gatow in Berlin-Spandau bestattet, auf dem tausende muslimische Gräber sind. Russland hat erneut ballistische Raketen auf die ukrainische Hauptstadt Kiew abgefeuert. In der Nacht berichtete die Militärverwaltung von mindestens einem Toten und 5 Verletzten. In einem Bezirk brach laut Bürgermeister Klitschko ein Brand in einem 20-stöckigen Wohngebäude aus. Auch ein Bürogebäude und Lagerhäuser seien getroffen worden. Im US-Bundesstaat Kalifornien ist offenbar ein weiterer Attentatsversuch auf Präsident Trump verhindert worden. Er war am Abend südlich von Los Angeles bei einer Spendenveranstaltung auf seinem Golfplatz. Kurz zuvor gaben die örtlichen Behörden bekannt, dass dort bereits am Sonntag ein bewaffneter Mann festgenommen worden sei. Er soll Sicherheitsvorkehrungen beobachtet und Fotos und Videos gemacht haben. Beim Fußball-Weltverband FIFA steht nach Medieninformationen eine Krisensitzung an. Verbandspräsident Infantino hat demnach hochrangige Mitarbeiter für heute in Marokkos Hauptstadt Rabat einberufen. Die Times berichtet, dass es um seine Zukunft gehen soll. Nach massiven Protesten hatte er am Wochenende seine Pläne zurückgezogen, Anteile an der Fußball-WM an private Investoren zu verkaufen. Nun heißt es, der Schweizer wolle verzweifelt an der Macht bleiben.
4: Jetzt kompetent und zuverlässig das Wetter bei uns in Deutschland. Die Schlagerradio-Wetterreporter melden 21 Grad in Köln, Bonn und Hamburg, 20 Grad in Bremen, 22 Grad in Berlin und Dresden, 24 Grad in Frankfurt am Main, 22 Grad in Stuttgart, 21 Grad in München, 23 Grad in Erfurt und 21 Grad in Münster. Der Tag bei uns heute startet mit einem Mix aus Sonne und Wolken. Im Laufe des Tages kann es noch teils kräftige Schauer und Gewitter geben. Die Tageshöchstwerte liegen bei 25 bis 35 Grad. Der Schlagerradio-Wettertrend. Morgen geht es mit einem Mix aus Sonne und Wolken weiter, aber auch noch Schauer und kräftige Gewitter sind möglich. Die Tageshöchstwerte liegen bei 26 bis 32 Grad.
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5: 4 nach 7 haben wir es, hallo.
4: Guten Morgen, die Hausarbeit macht mit unseren Hits noch viel mehr Spaß.
5: Und viele Musikwünsche gab es zum nächsten Lied hier. Felix Deluxe jetzt für Sie. Hey.

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1: Herr, du umgibst mich mit deinem Schutz. Du bist meine Ehre und richtest mich auf. Psalm 116,

0: Maite Kelly, ein Kuss in Paris, 7:11 hier Schlagerradio.
1: Guten Morgen.
0: Wir feiern den Geburtstag von Helene Fischer.
1: Ja.
0: Sie wird heute 42 Jahre alt, ist Jungfrau im Aszendenten, aber Sternzeichen Löwe. Also du hast schon erzählt, Powerfrau mit Ordnungsfimmel.
1: Ja, das ist auf jeden Fall lustig, passt irgendwie auch zu ihr. Und Janine hat dazu geschrieben, Löwe-Frauen sind die Besten. Mhm. Und Uschi hat noch einen Gruß geschickt. Herzliche Glückwünsche für Helene Fischer zum Geburtstag. Sie ist eine sehr gute Sängerin, außerdem eine liebevolle Person. Liebe Grüße.
0: Wie heißt Helene eigentlich richtig mit gebürtigen Namen? Das kann ich an dieser Stelle auch mal verraten. Die heißt Jelena.
1: Jelena ist ja auch ein toller Name.
0: Ja, wäre auch schön.
1: Schade eigentlich, ne? Jelena ist ein schöner Name.
0: Aber jetzt heißt sie Helene.
1: Ja.
0: Gut, hat ihr geholfen. Mega erfolgreich.

0: 18 Minuten nach 7 haben wir es hier, Schlagerradio mit
1: Guten
0: Nena.
1: Ja,
0: du hast versucht, gestern Popcorn herzustellen in deinem Auto bei dieser Hitze. Etwas Mais rein und es ist nichts passiert. So schon war es nun auch noch nicht.
1: Oh,
0: ne?
1: Gott, ja, nee, das aber hätte bestimmt klappen können, oder? Oder man kann sich auf dem Deck so ein Ei braten. Das sollte auch funktionieren.
0: Das hätte funktioniert. Aber gut, wir wollten das mit Popcorn probieren. Hatten noch nicht ganz probiert. Aber vielleicht heute im Laufe des Tages. Es bleibt ja heiß.
1: Ja, es bleibt heiß, ja.
0: Da kann man ja nicht meckern. Also versuchen Sie es auch mal, wenn es bei Ihnen mal funktioniert, Popcorn im Auto herzustellen, Bescheid geben an der 08079 89 99.
1: Das Wetter bei uns heute in Deutschland ist ein Mix aus Sonne, Wolken und ein paar Gewittern bei Höchstwerten um die 30 bis 38 Grad.
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3: Jack, one check, du wirst die Teutan, Kollege Holo.
4: Guten Morgen, Captain Ho. Angeblich hat Deutschland eine neue sportliche Hoffnung, die herankommende Schwimmergeneration.
3: Das wundert mich nun nicht.
4: Wieso?
3: Ja, wo in Deutschland allen das Wasser bis zum Hals steht. Kevin, du Fräulein Schieber, bitte ins Cockpit.
5: Ja, Captain.
3: Alles gut bei Ihnen da hinten?
5: Ja, oh, haben Sie gehört? Unsere Flüsse werden immer trockener.
3: Ja, mein Cousin ist Binnenkapitän in NRW.
5: Ja, und?
3: Ja, da herrscht kaum noch Aufruhr. Verstehen Sie? Aufruhr.
5: Also über das Thema sollte man keine Witze machen. Eine Dürre ist sehr problematisch.
3: Das sieht man doch jedes Jahr bei Germany's Next Topmodel. Ne?
5: In der Donau wurden jetzt wegen des Niedrigwassers sogar Überreste eines Mammuts freigelegt.
3: Ui, das ist beängstigend und wirft Fragen auf.
5: Welche?
3: Ja, wo sind der Säbelzahntiger und das Faultier? Ganz zu schweigen vom Eichhörnchen.
5: Och, Chef, funktionierende Flüsse in Deutschland sind wichtig.
3: Rein objektiv gesehen schon, sollte man meinen.
5: Entschuldigung, ich bin an der Hase, ich weiß von nix.
3: Nein! So, Land am Flug und der Tower meldet, meine Schwester hat angerufen, die Flüsse in Berlin haben noch Wasser.
5: Woher weiß sie denn das?
3: Von meinem Schwager in Spree.
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6: Nach der Sommerpause will die Bundesregierung ihre Pläne für einen neuen Zivildienst präsentieren. Diskussionen darüber gibt es schon jetzt. Worum geht es denn dabei, Jerome, in den Schlagerradio-Nachrichten?
7: Der Arbeiter-Samariter-Bund und das Deutsche Rote Kreuz stellen konkrete Forderungen. Demnach müsse ein Dienst mindestens 9 Monate dauern, besser noch 12, verlangt der ASB-Bundesvorsitzende Fleckenstein im Interview mit den Funke-Medien. Außerdem solle der Bund den Großteil der Kosten übernehmen. DRK-Präsident Gröhe sagte dem Redaktionsnetzwerk Deutschland dazu, eine mögliche Reaktivierung des Zivildienstes benötige Zeit. Er verwies auch auf eine verlässliche Finanzierung der Träger. Noch dieses Thema: Während es in Teilen Deutschlands etwas abgekühlt ist, hat Italien für alle Großstädte den höchsten Hitzealarm ausgerufen. Das Gesundheitsministerium in Rom warnt vor einem großen Risiko, nicht nur für alte und kranke Menschen. Es sei das erste Mal in diesem Jahr, dass die höchste Warnstufe für alle 27 Großstädte ausgerufen wurde. Auch nachts fallen die Temperaturen in Italien derzeit kaum unter 25 Grad und das bei hoher Luftfeuchtigkeit.
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7: Sachsens Katastrophenschutz hat zu wenige Einsatzfahrzeuge. Eine Anfrage beim Innenministerium in Dresden ergab, dass derzeit 70 Fahrzeuge fehlen. Von den vorhandenen 213 entsprechen demnach außerdem 56 nicht mehr den aktuellen Anforderungen. Bei der Schwimm-EM hat Florian Wellbrock vom SC Magdeburg Gold gewonnen. Er entschied das Weihwasserrennen über 10 Kilometer für sich. Es war sein erster Sieg bei einer Europameisterschaft.
6: Jetzt kompetent und zuverlässig das Wetter bei uns in der Region. Der Tag heute startet wechselhaft. Im Laufe des Tages gibt es einen Mix aus Sonne und Wolken, gebietsweise dann aber auch Schauer und Gewitter. Die Tageshöchstwerte liegen bei 31 bis 34 Grad.
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0: 7:39 Uhr, Schatten an der Wand, Jule Neigel Band, Klassiker aus den 80ern, hier Schlagerradio. Schönen Start in Ihren Mittwoch.
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2: Guten Morgen, Vanessa ist bei uns, hallo.
0: Hallo, herzlich willkommen.
3: Guten Morgen.
2: Na, wie ist die Wetterlage bei dir? Es gab ja ein paar Unwetter heute. Ist bei dir alles ruhig?
3: Ja, drückend schwül. Also die Hitze macht einem sehr zu schaffen.
2: Schon anstrengend.
3: Es regnet nicht.
0: Ja, hast du einen Tipp, was du machst gegen diese schwüle Hitze da draußen?
3: Mich möglichst in kühlen Räumlichkeiten aufhalten und viel Füße kühlen auch. Da ich auch schwanger bin im letzten Trimester.
2: Ja, deswegen, gut, das ist dann anstrengend, ne?
3: Genau.
0: Ja, das ist schon sehr mühsam.
2: Weiß man schon, was es wird?
3: Ja, ein Sohnemann.
2: Ach, schön.
0: Sehr schön, dann drücken wir die Daumen und wollen dir jetzt 1.000 Euro schenken im ABC Morgenquiz. Haben wir schon angekündigt.
2: Kann man noch gebrauchen.
0: Der Buchstabe S wie Siegfried, den wollten wir heute spielen. Hast du ein bisschen
3: sehr
0: geübt,
3: schön.
0: Vanessa?
3: Ein bisschen.
0: Ja, also bei S kann es ja ein ST sein. Da gibt es also sehr viele Varianten. 1.000 Euro, jetzt vielleicht für Vanessa in 30 Sekunden 10 Fragen richtig beantworten, immer mit dem Buchstaben S. Bist du bereit?
2: Dann viel Glück.
0: Wir suchen eine Märchen-Comic-Figur.
3: Schreck.
2: Körperteil.
3: Stirn.
0: Film.
3: Spider-Man.
2: Hunderasse.
3: Schäferhund.
0: Wort endet auf Ung.
3: Sendung.
2: Stadt außerhalb Deutschlands.
3: Sevilla.
0: Land.
3: Schweden.
2: Hobby.
3: Stricken.
0: Sportart.
3: Schwimmen.
2: Musikinstrument.
3: Saxophon.
2: Ja!
0: Das sind 10! Noch viel Zeit. 1.000 Euro!
2: Wow, herzlichen Glückwunsch! Du hast 1.000 Euro gewonnen. Boah, du bist ja da durchgebrettert.
3: Sehr schön, das
2: war richtig
3: mich.
2: Gut.
3: Super.
0: Das war der Hammer.
2: Wow.
0: Noch so viel Luft, wir hätten noch viel mehr Fragen stellen können, Vanessa.
2: Ja, nochmal gleich das Gleiche nochmal erzählen.
0: Es hat sich gelohnt, dass du geübt hast und toll. Was machst du mit den 1.000 Euro?
2: Ja,
0: hast du schon eine Idee?
3: Ja, die würden wir für den Nestbau gut mit anlegen.
2: Ja, das glauben wir, ne? Das macht natürlich Sinn.
0: Dann alles blau streichen und so? Was hast du da geplant?
3: Ja, wir sind da offen. Mal sehen.
2: Man kann ja auch beige machen. Ja. Heutzutage, ist alles, ist auch schön. Ja, super. Ja.
0: Vanessa, großartig. 1.000 Euro endlich mal wieder raus.
2: Freuen
0: und
2: wir uns.
0: Wer auch 1.000 Euro gewinnen möchte, morgen ist der Buchstabe F wie Friedrich dran. Ja, wir hauen so ein bisschen durcheinander, das ABC.
2: Ja.
0: Aber ich sag's Ihnen schon mal, denn wir wollen ja die 1.000 Euro jeden Tag raushauen um 7.40 Uhr. Einfach ABC und Wohnort an die 08.079.89.99 schicken. Vanessa, jubel nochmal schön und viel Spaß.
3: Juhu!
2: Sehr verdiente 1.000 Euro.
3: Danke.
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0: Der geht durch und durch, der neue Hit von Julina Dreef, 7:49, hier ist Schlagerradio.
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0: Was ist los in der Welt der Reichen und Schönen? Jetzt haben wir die Promi-News hier für Sie.
2: Boris Becker trennt sich von einem ganz besonderen Stück seiner Vergangenheit. Die frühere Familienvilla im badischen Leimen steht jetzt für 2,98 Millionen Euro zum Verkauf. Ja, und das Haus ist ja eng mit den Anfängen der Tennislegende verbunden. Hier hat er halt seine ersten großen Erfolge gefeiert und wurde eben auch auf dem Weg zum Wimbledon-Sieger begleitet. 10 Zimmer, ein großer Garten und auch jede Menge Sportgeschichte. Ja, und für Fans ist das mehr als eine Immobilie. Es ist so ein richtiges Stück deutscher Tennisgeschichte und wir sind mal gespannt, an wen das gute Stück geht.
0: Roland Kaiser, seit über 50 Jahren erfolgreich im Geschäft, gehört zu den ganz Großen in Sachen Schlager und er hat sich jetzt mal über den Wandel in dieser Branche geäußert. Neue Künstler haben es recht einfach, in den sozialen Medien natürlich ein Publikum aufzubauen. Ganz ohne große Plattenfirma geht das ja heutzutage. Das war ja damals in den 70er, 80er Jahren nicht möglich. Aber am Ende entscheiden tatsächlich die Menschen selbst, ob ein Song gut ist, ob sie den Künstler mögen und dann geht's nach vorne. Allerdings, das muss ich sagen, nicht mit so viel Geld, ja. Hast du 1 Million Platten damals verkauft, warst du reich?
2: Ja.
0: 1 Million Klicks sind gar nichts.
2: Das stimmt, das ist ein Unterschied. Ne? Und Harald Glöckler hat genug vom Großstadttrubel. Der Designer verbringt die Sommermonate wieder in seiner Villa in der Pfalz und hat Berlin vorerst den Rücken gekehrt. Der Grund, die Hauptstadt ist ihm inzwischen zu laut, zu hektisch und auch zu dreckig geworden. Stadtglanz und Großstadt setzt er der 61-Jährige jetzt auf Ruhe, Natur und Kunst. Und sogar seine Villa hat er komplett umgestaltet. Nicht mehr mit so viel Prunk, wie man ihn ja kennt, sondern mit mehr Leichtigkeit. Also so ein richtiger Neuanfang für ihn.
0: Ja, das sieht auch wirklich richtig schön aus. In Rheinland-Pfalz ist er zu Hause.
2: Genau, wo ich auch da komme.
0: Ist sehr schön.
2: Schön da.
0: Ja, und noch mehr Promi-News gibt's für Sie einmal zum Nachlesen auf schlagerradio.de.

0: Der neue Schlager heute Morgen mit Inka und Norman hier. Gleich gibt's Michelle mit Paris und den neuesten Knaller von Kerstin Ott.
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5: Ich bin Jerome Nussbaum. Der von der Polizei erschossene Attentäter vom Berliner CSD ist beigesetzt worden. Er wurde gestern unter Polizeischutz auf dem Landschaftsfriedhof Gatow in Berlin-Spandau bestattet. Dort gibt es einen großen muslimischen Bereich. Die Gräber sind gegen Mekka ausgerichtet. Einsatzkräfte der Polizei sicherten währenddessen die Zugänge. Zwischenfälle gab es nicht. Wie geht's weiter mit dem Iran-Konflikt? US-Finanzminister Bessent hatte zuletzt eine mögliche Einigung mit dem Iran zur Öffnung der Straße von Hormuz in Aussicht gestellt. Die zeichnet sich nun offenbar auch ab.
6: Inzwischen heißt es, dass die Handelsschiffe künftig über eine vom Iran kontrollierte Route in den Persischen Golf einfahren und über eine vor dem Oman wieder hinausfahren sollen. Voraussetzung sei aber, dass die USA ihre Blockade iranischer Häfen beenden. Die Hoffnung auf einen freien Schiffsverkehr hatte die Ölpreise wieder deutlich sinken lassen. An den Börsen gab es Kurssprünge. Der deutsche Leitindex DAX schloss am Abend mit einem neuen Rekordstand von mehr als 26.000 Punkten. Ulrike Klein, Redaktion.
5: Noch immer liegen die Preise für Benzin und Diesel an deutschen Tankstellen teils deutlich über 2 Euro pro Liter. Für den Mittag wird wieder ein Sprung nach oben erwartet. Jetzt hat der Mineralölkonzern BP bekannt gegeben, dass er im zweiten Quartal einen Gewinn von rund 5,7 Milliarden US-Dollar gemacht hat. Das ist doppelt so viel wie im Vorjahreszeitraum. Unter anderem auch Shell konnte deutlich von den hohen Ölpreisen infolge des Iran-Kriegs profitieren. Das Bundeskartellamt ist nach wie vor dabei, die Preispolitik der Konzerne zu überprüfen. Nach der Sommerpause will die Bundesregierung ihre Pläne für einen neuen Zivildienst vorstellen. Bei den Sozialverbänden kommt die mögliche Reaktivierung gut an.
7: Vom Verband der Deutschen Alten- und Behindertenhilfe heißt es, generell sei es bereichernd, wenn junge Menschen in die Pflege gehen können. Und das Deutsche Rote Kreuz sieht auch die Möglichkeit, mit dem Zivildienst einen Weg in den Pflegeberuf zu ebnen. Der Arbeiter-Samariter-Bund stellt schon konkrete Forderungen. Demnach müsse ein Dienst mindestens 9 Monate dauern, besser noch 12, so der Bundesvorsitzende Fleckenstein im Interview mit den Funke-Medien. Außerdem solle der Bund den Großteil der Kosten übernehmen. Noah Ulrich, Redaktion.
5: 670.000 Euro in bar, angespült in Lidl-Taschen an einem Strand auf Sizilien. Da haben die überraschten Urlauber gleich mit beiden Händen zugegriffen. Hinter dem kuriosen Vorfall steckt aber ein noch ungeklärter Kriminalfall. Mehrere Männer kamen mit ihrem Boot wegen eines Motorschadens nicht weiter. Das Geld hatten sie noch eilig über Bord geworfen. Küstenwache und Polizei bemerkten schnell, dass etwas nicht stimmte. 2 Männer konnten festgenommen werden. Nach den Eltern eines Jungen auf dem Boot wird derzeit gesucht. Die Urlauber gingen am Ende übrigens leer aus. Die Geldscheine mussten sie wieder abgeben.
1: Jetzt kompetent und zuverlässig das Wetter bei uns in Deutschland. Die Schlagerradio-Wetterreporter melden 21 Grad in Köln, Bonn und Hamburg, 20 Grad in Bremen, 22 Grad in Berlin und Dresden, 24 Grad in Frankfurt am Main, 22 Grad in Stuttgart, 21 Grad in München, 23 Grad in Erfurt und 21 Grad in Münster. Der Tag bei uns heute startet mit einem Mix aus Sonne und Wolken. Im Laufe des Tages kann es noch teils kräftige Schauer und Gewitter geben. Die Tageshöchstwerte liegen bei 25 bis 35 Grad. Der Schlagerradio-Wettertrend. Morgen geht es mit einem Mix aus Sonne und Wolken weiter, aber auch noch Schauer und kräftige Gewitter sind möglich. Die Tageshöchstwerte liegen bei 26 bis 32 Grad.
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0: Schönen Mittwoch, 8:04 jetzt.
1: Guten Morgen, wir feiern heute den Geburtstag von Helene Fischer.
0: Super, und jetzt kommt erstmal Michelle mit ihrer Knallernummer Paris.

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1: Haus am See, Fuß im See. Ja, Entspannung bei diesem heißen Sommerwetter mit Peter Fuchs. Es ist 8:11. Guten hier ist Schlageradio.
2: Grün war gestern, jetzt wird's lila. Nach dem Matcha-Hype erobert jetzt gerade Jupp die Cafés. Kennst du das?
1: Nein. Also man kann ja nicht alles mitprobieren, ja. Aber ich meine, Matcha schmeckt wie grüne Wiese. Wie heißt es nochmal?
2: Jupp, glaube ich. Ich hoffe, ich spreche es richtig aus. Also ich muss sagen, ich habe schon mal so ein lilanes Getränk getrunken im Café. Da gab es auch Matcha.
1: Okay.
2: Ich glaube, da war es aber Rote Beete, was ich getrunken habe. Aber das hier ist wohl die violette Yamswurzel von den Philippinen.
1: Aha.
2: Und die hat so einen leicht süßlich-nussigen Geschmack. Und anscheinend soll das jetzt sehr beliebt sein. Das ist eine schöne Alternative zu Matcha.
1: Kann ich mir durchaus vorstellen. Und ist sie auch wieder so gesund wie Matcha?
2: Ich denke schon. Wenn es eine Yamswurzel aus den Philippinen ist, dann ist es bestimmt sehr gesund.
1: Und wird bestimmt auch sehr teuer sein. Dann gehen sie hin und dann fallen sie um, wenn sie dann den Preis sehen.
2: Wahrscheinlich, ja.
1: 12 Euro für einen kleinen Yams-Kaffee. Na gut, aber wenn Sie es schon mal probiert haben, sagen Sie uns mal Bescheid, wie es Ihnen geschmeckt hat. Würde mich interessieren. Ja. 08079 89 99.

0: Der neue Kerstin Otte, tausendmal nein. Schlagerradio hier um 18 Minuten nach 8. Jetzt bei uns unsere Ernährungsmedizinerin Daniela Kilkowski. Schönen guten Morgen.
1: Guten Morgen.
2: Guten Morgen, Daniela. Wir kennen es ja abends alle vom Fernseher. Da will man mal immer so ein bisschen Chips essen.
0: Ja, furchtbar.
2: Ja, und die sind ja nicht gut. Gibt es denn da nicht auch irgendwie gesündere oder auch leckere Alternativen?
1: Was sich immer ganz gut macht, sind Nüsse. Mhm. Ja. Da kannst du die verschiedensten Formen nehmen. Da kannst du auch Mandeln nehmen. Du kannst dieses berühmte Studentenfutter nehmen. Allerdings sind ja da sehr viele Rosinen drin. Das ist ja sehr süß. Ich mache da immer getrocknete Aprikosen rein. Das schmeckt genauso, aber ist wesentlich gesünder und schmaler sozusagen. Und dann ist es halt immer so, das sehe ich auch bei meinen Kindern, wenn ich die Chipstüte hinlege, ist sie alle. Aber wenn ich denen zum Beispiel abends den geschälten Teller oder den Teller mit geschälten Apfel oder Mohrrüben mache, ist der genauso schnell weg. Es ist eigentlich immer nur die Frage, es muss irgendetwas dastehen. Mhm. Und dann würde ich schon sagen, dass man eben einfach einen Misch macht. Natürlich kannst du auch mal die Chipstüte essen. Ja, die wird dich jetzt nicht gleich 4 Kilo nach oben bringen. Aber ich würde sowas eben wirklich als Ausnahme machen. Und für viele Menschen ist das einfach gang und gäbe, abends die Chipstüte auf dem Tisch. Und dann würde ich variieren. Einmal würde ich die Nüsse essen, einmal würde ich Obst essen. Ja, und getrocknete Aprikosen machen sich immer gut. Bitterschokolade ist auch mal ganz gut. Na, und dann nimmst du irgendwann halt mal die Chipstüte, so einmal die Woche oder so.
0: Okay, die Woche ist erlaubt.
2: Ja, okay.
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0: Guten Morgen Deutschland.
1: Kurz vor 8:30, jetzt kommt Ross Anthony und Giovanni Zarella. Die haben ihren Hit Italienisch, Englisch, Deutsch aufgenommen, den sie damals mit Broses hatten.
2: Yeah.
1: Wir hören rein.
2: Baby.

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4: Der Innenausschuss des Bundestags hat sich gestern in einer Sondersitzung mit dem Anschlag auf den Berliner CSD befasst. Dabei sind aber offenbar viele Fragen offen geblieben. Was war denn danach zu hören, Jerome, in den Schlagerradio-Nachrichten?
5: Die Opposition äußerte sich enttäuscht über Bundesinnenminister Dobrindt. Er hat demnach zwar eine Chronologie der Ereignisse zugesagt, diese aber bislang nicht vorgelegt, so der innenpolitische Sprecher der Grünen, Emmerich. Er verlangt Aufklärung darüber, welche Informationen den Sicherheitsbehörden vorlagen. Von der Linken kam ähnliche Kritik. Auch die SPD hat noch Klärungsbedarf. Der von der Polizei erschossene Attentäter ist inzwischen beerdigt worden. Er wurde gestern auf dem Landschaftsfriedhof Gatow in Berlin-Spandau bestattet, auf dem tausende Muslime Gräber sind. Beim Fußball-Weltverband FIFA steht nach Medieninformationen heute eine Krisensitzung an. Verbandspräsident Infantino hat demnach hochrangige Mitarbeiter in Marokkos Hauptstadt Rabat einberufen. Die Times berichtet, dass es dort um seine Zukunft gehen soll. Nach Protesten hatte er am Wochenende seine Pläne zurückgezogen, Anteile an der Fußball-WM an private Investoren zu verkaufen. Seitdem steht er massiv unter Druck.
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5: Am Flughafen Leipzig-Halle ist kurz nach Mitternacht der komplette Frachtverkehr eingestellt worden. Es wurde laut Polizei eine Drohne gesichtet. Auch eine Passagiermaschine musste deshalb umgeleitet werden. Die Südpiste bleibt zunächst gesperrt, nachdem dort ein unbekannter Gegenstand entdeckt wurde. Der Waldbrand an der niederländischen Grenze sorgt immer noch für Rauch im Kreis Kleve. Der Bahnverkehr zwischen Venlo und Nimwegen konnte noch nicht wieder aufgenommen werden. Das Aufgebot der Einsatzkräfte wurde inzwischen massiv aufgestockt.
4: Jetzt kompetent und zuverlässig das Wetter bei uns in der Region. Der Tag heute startet wechselhaft. Im Laufe des Tages gibt es einen Mix aus Sonne und Wolken, gebietsweise dann aber auch Schauer und Gewitter. Die Tageshöchstwerte liegen bei 31 bis 34 Grad.
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1: Da hüpft sie hier das Studio, die Inka, ihre Lieblingsnummer, Prinzen, alles nur geklaut. Guten Morgen, hier ist Schlagerradio 8.39 Uhr.
2: Heute feiert eine wahre Ikone Geburtstag, Helene Fischer wird 42. Ja, und ich meine, die ist ja wirklich die erfolgreichste Schlagersängerin Deutschlands. Sie füllt Stadien, begeistert Millionen Fans und ist ja auch mittlerweile Mutter und Ehefrau. Und der größte Hit war ja eigentlich Atemlos durch die Nacht, ne?
1: Aber auch die neue Nummer, Fußballhymne, richtig mega, heute Nacht. Es lag ja nicht an ihr, dass die Fußballer nicht so gut waren. Der Hit war gut, muss man ja sagen. Ja. Stadien gefüllt, die 360-Grad-Tour ist erst vor kurzem zu Ende gegangen. Und das hat sie absolut gerockt. Bisschen in Kritik geraten, weil die Preise so hoch waren. Aber gut, was willst du machen? Du musst schon eine Menge Leute da bezahlen, die die Bühne aufbauen. Ab und wollen ja alle Geld verdienen.
2: Auf jeden Fall, aber sie hat auch, finde ich, sehr großen Humor bewiesen, wenn sie dann mal den Text vergessen hat zum Beispiel.
3: Ich finde das so.
1: Gerade bei diesem Hit, war?
2: Ja.
1: Hör mal.
2: Da ist er weg. Aber sie nimmt es ja mit Humor.
1: Absolut sympathisch.
2: Flori hat gefehlt.
1: Genau, so ist das. Helene Fischer hat heute Geburtstag. Wir gratulieren und sagen alles, alles

0: Das Pardon zu Barcelona, aber der Zug fährt ein bisschen langsamer in Alemania.
1: Ja.
0: Christine Stark, hier ist Schlagerradio, 8.48 Uhr.
1: Das Wetter bei uns heute in Deutschland ist ein Mix aus Sonne, Wolken und ein paar Gewittern bei Höchstwerten um die 30 bis 38 Grad.
2: Es ist Sketch vor 9.
1: Guten Morgen, Andi ist bei uns, hallo.
0: Guten Morgen.
3: Morgen. So, lieber Norman, ich habe gehört, du hast dir einen Richterhämmerchen bestellt.
0: Hab den noch nicht beliefert bekommen, das dauert doch so lange.
1: Bin
0: kommt
1: wieder
0: er wieder aus China?
3: Ja,
0: ja, ich wollte mich hier richtig schön ausbilden, muss ich wieder mit meinem Stift hier rumhämmern.
1: Ich bin jetzt hier die Stenotonistin.
3: Ja. Dann musst du hier gleich wieder, musst du mal klopfen,
0: richtige
3: genau, auf dein Gerät hier.
0: Stereotyp hier. So, was habe ich denn hier wieder zu verurteilen?
3: So. Also du musst einfach nur sagen, warum haben sie das Auto gestohlen?
0: Ich würde sowieso schon mal ins Gefängnis stecken. Brauche ich gar nicht fragen.
3: Ja, das willst du, machst du ja immer gerne, ich weiß. Ja.
0: So, bitte Ruhe im Gerichtssaal. Achtung.
3: Der hat keinen Hammer. Ich schreibe mit. Der hat keinen Hammer. Der Richter hat keinen Hammer.
0: Ich habe aber einen Stift.
3: Ja, super.
0: So, Herr Schmidt, warum haben Sie Ihr Auto gestohlen? Warum haben Sie das Auto gestohlen, war meine Frage.
3: Also es stand so verlassen vor dem Friedhof und ich dachte, der Eigentümer kommt nicht mehr.
0: Ah.

0: Hier ist der neue Schlagerradio-Morgen mit Inka und Norman. Gleich was zum Schmusen. Roland Kaiser, lieb mich ein letztes Mal. Es war irgendein Mega-Hit damals, ja. Und ein bisschen mehr Schwung mit Christina Stürmer, Million Lichter.
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9: Ich bin Jerome Nussbaum. Der von der Polizei erschossene Attentäter vom Berliner CSD ist beigesetzt worden. Er wurde gestern unter Polizeischutz auf dem Landschaftsfriedhof Gatow in Berlin-Spandau bestattet. Dort gibt es einen großen muslimischen Bereich. Die Gräber sind gegen Mekka ausgerichtet. Einsatzkräfte der Polizei sicherten währenddessen die Zugänge. Zwischenfälle gab es nicht. Wie geht's weiter mit dem Iran-Konflikt? US-Finanzminister Bessent hatte zuletzt eine mögliche Einigung mit dem Iran zur Öffnung der Straße von Hormuz in Aussicht gestellt. Die zeichnet sich nun offenbar auch ab.
10: Inzwischen heißt es, dass die Handelsschiffe künftig über eine vom Iran kontrollierte Route in den Persischen Golf einfahren und über eine vor dem Oman wieder hinausfahren sollen. Voraussetzung sei aber, dass die USA ihre Blockade iranischer Häfen beenden. Die Hoffnung auf einen freien Schiffsverkehr hatte die Ölpreise wieder deutlich sinken lassen. An den Börsen gab es Kurssprünge. Der deutsche Leitindex DAX schloss am Abend mit einem neuen Rekordstand von mehr als 26.000 Punkten. Ulrike Klein, Redaktion.
9: Noch immer liegen die Preise für Benzin und Diesel an deutschen Tankstellen teils deutlich über 2 Euro pro Liter. Für den Mittag wird wieder ein Sprung nach oben erwartet. Jetzt hat der Mineralölkonzern BP bekannt gegeben, dass er im zweiten Quartal einen Gewinn von rund 5,7 Milliarden US-Dollar gemacht hat. Das ist doppelt so viel wie im Vorjahreszeitraum. Unter anderem auch Shell konnte deutlich von den hohen Ölpreisen infolge des Iran-Kriegs profitieren. Das Bundeskartellamt ist nach wie vor dabei, die Preispolitik der Konzerne zu überprüfen. Nach der Sommerpause will die Bundesregierung ihre Pläne für einen neuen Zivildienst vorstellen. Bei den Sozialverbänden kommt die mögliche Reaktivierung gut an.
11: Vom Verband der Deutschen Alten- und Behindertenhilfe heißt es, generell sei es bereichernd, wenn junge Menschen in die Pflege gehen können. Und das Deutsche Rote Kreuz sieht auch die Möglichkeit, mit dem Zivildienst einen Weg in den Pflegeberuf zu ebnen. Der Arbeiter-Samariter-Bund stellt schon konkrete Forderungen. Demnach müsse ein Dienst mindestens 9 Monate dauern, besser noch 12, so der Bundesvorsitzende Fleckenstein im Interview mit den Funke-Medien. Außerdem solle der Bund den Großteil der Kosten übernehmen. Noah Ulrich, Redaktion.
9: 670.000 Euro in bar, angespült in Lidl-Taschen an einem Strand auf Sizilien. Da haben die überraschten Urlauber gleich mit beiden Händen zugegriffen. Hinter dem kuriosen Vorfall steckt aber ein noch ungeklärter Kriminalfall. Mehrere Männer kamen mit ihrem Boot wegen eines Motorschadens nicht weiter. Das Geld hatten sie noch eilig über Bord geworfen. Küstenwache und Polizei bemerkten schnell, dass etwas nicht stimmte. 2 Männer konnten festgenommen werden. Nach den Eltern eines Jungen auf dem Boot wird derzeit gesucht. Die Urlauber gingen am Ende übrigens leer aus. Die Geldscheine mussten sie wieder abgeben.
1: Jetzt kompetent und zuverlässig das Wetter bei uns in Deutschland. Die Schlagerradio-Wetterreporter melden 21 Grad in Köln, Bonn und Hamburg, 20 Grad in Bremen, 22 Grad in Berlin und Dresden, 24 Grad in Frankfurt am Main, 22 Grad in Stuttgart, 21 Grad in München, 23 Grad in Erfurt und 21 Grad in Münster. Der Tag bei uns heute startet mit einem Mix aus Sonne und Wolken. Im Laufe des Tages kann es noch teils kräftige Schauer und Gewitter geben. Die Tageshöchstwerte liegen bei 25 bis 35 Grad. Der Schlagerradio-Wettertrend. Morgen geht es mit einem Mix aus Sonne und Wolken weiter, aber auch noch Schauer und kräftige Gewitter sind möglich. Die Tageshöchstwerte liegen bei 26 bis 32 Grad.
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0: Schönen Mittwoch, 4 Minuten nach 9.
1: Guten Morgen, wir starten mit positiver Energie in die Mitte der Woche.
0: Lust auf Sarah Connor?
1: Yeah!
0: Ja. Kommt jetzt.

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1: Howie, bei Schlagerradio 9:11 haben wir es. Schönen Start in ihren Mittwoch.
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0: Schön die Nummer. Roland Kaiser, lieb mich ein letztes Mal. Guten Morgen,
1: guten Morgen.
0: Ist Schlagerradio 9:20 Uhr, gleich der neue Peter Maffay-Hit mit Johannes Oerding.
1: Jetzt gibt's was Neues. Jeder von uns kennt ja eigentlich so das Dschungelcamp mittlerweile, ne?
0: Ja, klar. Ich habe es aber selten geschaut. Ja, ich glaube, das letzte Mal mit Jay Khan.
1: Ja, okay, das ist schon was länger her. Aber jetzt gibt's was ganz Neues. Vielleicht guckst du dir das mal an. Die Dschungeldivas.
0: Okay, was ist denn das?
1: Hör mal rein, da wirst du sehen, wie das läuft da.
2: Ach, du bist so asozial, aber so siehst du auch aus, da kommst du auch her.
3: Du bist eine andere Dumme, nicht mit mir.
4: Ein seltenes Schauspiel. Zwei Divas beanspruchen dasselbe Territorium.
5: Oh, es wird noch knallen, sage ich euch ganz ehrlich, es wird noch knallen, ja.
0: Eieiei, das klingt schon sehr, dass es knallt. Also das sind irgendwelche minderbemittelten, berühmten Mädels, die da irgendwie rumzicken. Ja,
1: ein paar kennst du vielleicht sogar. Ja, also erstmal Michaela Schäfer ist schon mal dabei.
0: Ja gut, wer kennt sie nicht? Hat sie nicht schon drei Brüste?
1: Ja, ich glaube irgendwie sowas in der Art. Dann haben Julia Siegel, die kennst du aber, oder?
0: Ja, klar, die sorgt immer für Aufregung und ich frage mich immer, warum sie manchmal so zickig ist, aber an manchen Stellen auch wieder normal.
1: Ja, das ist immer so die Frage. Ja, und dann sind so ein paar Namen, Kate Melan, Janina Yousafian.
0: Ich habe ja gleich gesagt, dass die ich nicht kenne.
1: Christine Okpara und so weiter. Aber das kann auf jeden Fall ziemlich lustig werden, läuft auf Sat.1. Und
0: guckst du dir sowas an?
1: Nee, ich muss sagen, das ist mir zu großer Zickenkrieg, das ist mir zu anstrengend.
0: Ja.
1: Ja, nee.
0: Aber es ist ja auch im Büro immer so, Frauen unter sich, das beginnt ja immer ganz schnell zu krisen.
1: Also Männer sind ja immer, wir sind immer sehr freundlich zusammen, wenn wir hier sind. Wir quatschen immer über alles Mögliche und arbeiten natürlich auch nebenbei.
0: Genau. Also da ist kein Zickenkrieg, das ist nicht so schlimm. Wir können immer sagen, wie ist denn das bei Ihnen im Büro? Gibt es da auch, wenn mehr Frauen zusammenarbeiten, ist es manchmal stressiger oder nicht? Ich bin neugierig.
1: Ja, erzählen Sie mal.
0: 08.079, 89, 99 und ob Sie sich diesen Kram, die Dschungel, die was angucken, würde mich auch interessieren.

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3: Der Innenausschuss des Bundestags hat sich gestern in einer Sondersitzung mit dem Anschlag auf den Berliner CSD befasst. Dabei sind aber offenbar viele Fragen offen geblieben. Was war denn danach zu hören, Jerome, in den Schlagerradio-Nachrichten?
4: Die Opposition äußerte sich enttäuscht über Bundesinnenminister Dobrindt.

0: Er hat demnach zwar eine Chronologie der Ereignisse zugesagt, diese aber bislang nicht vorgelegt, so der innenpolitische Sprecher der Grünen Emmerich. Er verlangt Aufklärung darüber, welche Informationen den Sicherheitsbehörden vorlagen. Von der Linken kam ähnliche Kritik. Auch die SPD hat noch Klärungsbedarf. Der von der Polizei erschossene Attentäter ist inzwischen beerdigt worden. Er wurde gestern auf dem Landschaftsfriedhof Gatow in Berlin-Spandau bestattet, auf dem tausende muslimische Gräber sind. Beim Fußball-Weltverband FIFA steht nach Medieninformationen heute eine Krisensitzung an. Verbandspräsident Infantino hat demnach hochrangige Mitarbeiter in Marokkos Hauptstadt Rabat einberufen. Die Times berichtet, dass es dort um seine Zukunft gehen soll. Nach Protesten hatte er am Wochenende seine Pläne zurückgezogen, Anteile an der Fußball-WM an private Investoren zu verkaufen. Seitdem steht er massiv unter Druck.
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0: Am Flughafen Leipzig-Halle ist kurz nach Mitternacht der komplette Frachtverkehr eingestellt worden. Es wurde laut Polizei eine Drohne gesichtet. Auch eine Passagiermaschine musste deshalb umgeleitet werden. Die Südpiste bleibt zunächst gesperrt, nachdem dort ein unbekannter Gegenstand entdeckt wurde. Der Waldbrand an der niederländischen Grenze sorgt immer noch für Rauch im Kreis Kleve. Der Bahnverkehr zwischen Venlo und Nimwegen konnte noch nicht wieder aufgenommen werden. Das Aufgebot der Einsatzkräfte wurde inzwischen massiv aufgestockt.
2: Jetzt kompetent und zuverlässig das Wetter bei uns in der Region. Der Tag heute startet wechselhaft. Im Laufe des Tages gibt es einen Mix aus Sonne und Wolken, gebietsweise dann aber auch Schauer und Gewitter. Die Tageshöchstwerte liegen bei 31 bis 34 Grad.
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0: Hier ist Schlagerradio, hör auf dein Herz. Viertelstunde noch bis 10, wir sind so mittendrin in der Geburtstagsrunde. Flori Silbereisen gerade gehört mit Thomas Sanders, der hatte ja gestern Geburtstag, der Flori. Und heute feiern wir den Geburtstag von Helene Fischer.
1: Guten Morgen.
0: Geburtstagsgrüße an Helene Fischer. Ja. Los geht's.
1: Tina hat sich gemeldet und geschrieben, herzlichen Glückwunsch, liebe Helene, alles, alles Liebe im neuen Lebensjahr. Danke für das tolle Konzert in Hamburg, es bleibt einfach unvergessen. Liebe Grüße, Tina. Und Kerstin hat sich noch gemeldet mit einem riesigen Text und einem Happy Birthday-Bild. Liebe Helene Fischer, zu deinem Geburtstag wünsche ich dir von Herzen ganz viel Atemlust durch die Nacht, unvergessliche Momente und immer einen Grund für die Hölle morgen früh zu vergessen.
0: Ah, das ist ein Hit von ihr, ja.
1: Genau, möge dein neues Lebensjahr voller Phänomenmomente sein, voller Liebe, Glück und Menschen, die dir gut tun. Bleib weiterhin so einzigartig und lass dich von nichts aufhalten, denn ich will immer wieder dieses Fieber spüren.
0: Sie ist Löwe, Aszendent Jungfrau. Sag mal kurz, wie tickt Helene Fischer?
1: Also Löwe ist ja schon mal so ein richtiger Showstar, ne? Mhm. Königin der Tiere, liebt sie auf der Bühne zu stehen, Glamour, Glitzer. Und Aszendent Jungfrau passt perfekt zu ihr, weil sie hat ja diese perfekte Art, dieses ich bin ordentlich, ich bin anständig, ich habe nie einen Skandal, ich bin eine gute Arbeiterin, also so richtig diszipliniert, und das ist typisch Jungfrau.
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0: Gleich kommt Andi ab 10, aber wir werden ja heute noch einen sensationellen Tag. Wir haben 1000 Euro verschenkt im ABC-Morgenquiz.
1: Vanessa hat um den Buchstaben S gespielt und wir hören nochmal rein.
2: Stirn.
0: Film.
2: Spider-Man.
1: Hunderasse.
2: Schäferhund.
0: Wort endet auf Ung.
2: Sendung.
1: Stadt außerhalb Deutschlands.
2: Sevilla.
0: Land.
2: Schweden.
1: Hobby.
2: Stricken.
0: Sportart.
2: Schwimmen.
1: Musikinstrument.
2: Saxophon.
1: Ja! Yeah,
0: das sind 10! Sind
1: 10. Wow.
0: Ohne viel Zeit. 1000 Euro!
1: Wow. Glückwunsch, du hast 1000 Euro gewonnen. Boah, du bist ja da durchgebrettert.
0: Morgen dann Ihre Chance um 7.40 Uhr. Einfach ABC und Ihren Wohnort mit der WhatsApp an die 08079 89 99 schicken.
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4: Ich bin Jerome Nussbaum. Am Flughafen Leipzig-Halle hat es in der Nacht Sicherheitsalarm gegeben. Es wurde laut Polizei eine Drohne entdeckt, außerdem ein verdächtiger Gegenstand an der südlichen Piste.
5: Er soll sich in der Nähe einer ukrainischen Antonov befunden haben. Die Bundespolizei untersuchte den Gegenstand in der Nacht mit einem Bombenentschärfungsgerät. Die Polizei konnte noch nicht sagen, worum es sich genau gehandelt hat. Kurz nach Mitternacht wurde der Frachtverkehr komplett eingestellt. Eine Passagiermaschine wurde nach Nürnberg umgeleitet. Auch am Morgen blieb die Südbahn noch gesperrt. Noah Ulrich, Redaktion.
4: Russland hat die ukrainische Hauptstadt Kiew erneut mit ballistischen Raketen angegriffen. Die Militärverwaltung berichtete zunächst von mindestens einer Toten und 5 Verletzten. In einem Bezirk brach laut Bürgermeister Klitschko ein Brand in einem 20-stöckigen Wohngebäude aus. Auch ein Bürogebäude und Lagerhäuser seien getroffen worden. Die Ostministerpräsidenten bekommen bei ihren Protesten gegen die Abschaffung der Rente mit 63 Gegenwind vom Arbeitgeberverband BDA. Hauptgeschäftsführer Kampeter kritisiert den Widerstand gegen die Pläne der Bundesregierung.
6: Dass zentrale Elemente des Rentenpakets schon wieder in Frage gestellt würden, bevor sie überhaupt umgesetzt seien, mache ihn fassungslos, so Kampeter. Er sagte der Bild, wer Arbeitsplätze in Deutschland halten wolle, müsse den Sozialstaat reformieren. Der Vorstoß, die abschlagsfreie Frührente nach 45 Beitragsjahren beizubehalten, kam aus Thüringen, Sachsen und Sachsen-Anhalt. Aber auch die SPD-geführten Länder Mecklenburg-Vorpommern und Brandenburg schlossen sich der Kritik ihrer CDU-Kollegen an. Ulrike Klein, Redaktion.
4: Die Linke führt eine aktuelle Umfrage zur Berliner Abgeordnetenhauswahl im September an. In der Befragung für den Tagesspiegel kam sie auf 21%. Sie konnte damit innerhalb eines Monats 2 Punkte zulegen. Die regierende CDU bleibt bei 19% auf Platz 2. Die mitregierende SPD sackt um einen Punkt ab auf 12%. Die AfD konnte einen Punkt gut machen und steht mit 18% auf Platz 3. Die Grünen liegen dahinter unverändert bei 17%. Es hat einen weiteren Hackervorfall mit künstlicher Intelligenz gegeben. Britische Sicherheitsforscher haben festgestellt, dass KI in einem Testlauf versucht hat, sich in öffentlich zugängliche Software einzuschleusen. Das KI-Modell der Firma Anthropic probierte demnach per Phishing-E-Mail einen zuständigen Menschen zu manipulieren. Für den Test hatte das Sicherheitsinstitut auch ChatGPT von OpenAI absichtlich Zugang zum Internet gewährt. Eine bayerische Stadt ist nach einem heftigen Blitzeinschlag zweigeteilt worden. In Harburg im schwäbischen Ries funktionierten die Schranken danach nicht mehr. Die beiden betroffenen Straßen sind laut Polizei die einzigen, die die Westhälfte des Ortes mit der Osthälfte verbinden. Techniker sind aber schon dabei, den Schaden zu beheben.
0: Jetzt kompetent und zuverlässig das Wetter hier bei uns in Deutschland. Unsere Schlagerradio-Wetterreporter melden aktuell 23 Grad in Köln-Bonn, 25 in Hamburg und Bremen, 25 in Berlin. Wir haben 27 Grad in Dresden, 26 in Frankfurt und in Stuttgart, 26 auch in München, 25 in Erfurt und 23 in Münster. In Norden und Osten dann wird es erstmal stark bedeckt heute sein mit Regen, sonst zunächst heiter. Im Verlauf dann zunehmend Quellbewölkung, ab dem Mittag dann bevorzugt in der Südosthälfte sowie in der Mitte und in Richtung Norden ziehen. Schauer und Gewitter gegen Abend. Auch südlich der Donau kann es Gewitter geben. Die Höchstwerte bei 37 Grad, im Nordwesten bei 30 Grad. An der See wird es ein bisschen kühler. Im Schlagerradio Wettertrend der Donnerstag dann im Südosten wolkig, teils stärker bewölkt mit teils länger anhaltendem Regen. Im Nordseeumfeld bei wechselnder Bewölkung gibt es Schauerwetter, sonst heiter bis wolkig und trocken bei Höchstwerten in der Nordhälfte von 21 bis 26 Grad, sonst 25 bis 31 Grad.
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0: Ich wünsche einen schönen Mittwochvormittag. Gleich richtig tolle Musik zum Einstieg mit Heinz Rudolf Kunze, Marie Reim und jetzt erstmal DJ Ötzi.

0: Ramon, Roselli und Küss mich hier. Schlagerradio, hör auf dein Herz. Gleich mit Annemarie Eilfeld.
1: Die gute Geschichte.
0: Schluss mit Chemiesprays beim Grillabend. Aus Uganda, da kommt jetzt eine dufte Nachricht im Kampf gegen Mückenstiche. Wissenschaftler haben nämlich herausgefunden, dass Minzöl ein unheimlich starkes, natürliches Abwehrmittel gegen Stechmücken ist. Die lästigen Sauger, die machen um den frischen Duft einen riesigen Bogen. Das schont die Haut, schützt die Umwelt und sorgt für entspannte Sommernächte ohne lästiges Jucken. Eine wunderbare Lösung, direkt aus dem Garten der Natur. Da bekommt der Begriff frischer Wind doch eine ganz neue Bedeutung.

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0: Hier Schlagerradio, hör auf dein Herz mit Stereo Hack zusammen mit Lena Marie Engel und wir feiern. Gleich habe ich Udo Lindenberg für Sie.
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0: Und heute Morgen war es endlich wieder soweit. Es wurden wieder 1.000 Euro gewonnen. Und wie Vanessa das geschafft hat, das hören wir uns jetzt nochmal an.
2: Wir suchen eine Märchen-Comic-Figur.
3: Schreck.
4: Körperteil.
3: Stirn.
2: Film.
3: Spider-Man.
4: Hunderasse.
3: Schäferhund.
2: Wort endet auf Ung.
3: Sendung.
4: Stadt außerhalb Deutschlands.
3: Sevilla.
2: Land.
3: Schweden.
4: Hobby.
3: Stricken.
2: Sportart.
3: Schwimmen.
4: Musikinstrument.
3: Saxophon.
4: Ja! Yeah,
2: das sind 10! Und noch viel Zeit! 1000 Euro!
4: Wow, herzlichen Glückwunsch! Du hast 1000 Euro gewonnen! Boah, danke, du bist ja da durchgebrettert!
3: Sehr schön, das
4: war richtig
3: mich.
4: Gut.
3: Super.
2: Das war der Hammer!
0: Auf jeden Fall herzlichen Glückwunsch, Vanessa! In 30 Sekunden 10 richtige Antworten. Es funktioniert, es geht, ja? Und Sie können das auch, garantiert. Melden Sie sich jetzt an für morgen früh, kurz nach 7:30 ist die nächste Chance. Jetzt eine WhatsApp schicken an die 08079 89 99, Stichwort ABC, Ihr Namen und Wohnort mit dazu. Und dann können Sie es morgen früh versuchen.

0: auf dein Herz mit Andi Schmidt. Ihnen einen schönen Vormittag. Gleich gibt's was zum Mitsingen mit Wolfgang Petri und Wahnsinn. Und bei unseren Schlagerradio-Experten, da sprechen wir heute mal drüber, was sie denn eigentlich auf ihrem Balkon und Terrassen denn eigentlich so alles dürfen. Besonders in Sachen Grillen.
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1: Ich bin Jerome Nussbaum. Am Flughafen Leipzig-Halle hat es in der Nacht Sicherheitsalarm gegeben. Es wurde laut Polizei eine Drohne entdeckt, außerdem ein verdächtiger Gegenstand an der südlichen Piste.
2: Er soll sich in der Nähe einer ukrainischen Antonov befunden haben. Die Bundespolizei untersuchte den Gegenstand in der Nacht mit einem Bombenentschärfungsgerät. Die Polizei konnte noch nicht sagen, worum es sich genau gehandelt hat. Kurz nach Mitternacht wurde der Frachtverkehr komplett eingestellt. Eine Passagiermaschine wurde nach Nürnberg umgeleitet. Auch am Morgen blieb die Südbahn noch gesperrt. Noah Ulrich, Redaktion.
1: Russland hat die ukrainische Hauptstadt Kiew erneut mit ballistischen Raketen angegriffen. Die Militärverwaltung berichtete zunächst von mindestens einer Toten und 5 Verletzten. In einem Bezirk brach laut Bürgermeister Klitschko ein Brand in einem 20-stöckigen Wohngebäude aus. Auch ein Bürogebäude und Lagerhäuser seien getroffen worden. Die Ostministerpräsidenten bekommen bei ihren Protesten gegen die Abschaffung der Rente mit 63 Gegenwind vom Arbeitgeberverband BDA. Hauptgeschäftsführer Kampeter kritisiert den Widerstand gegen die Pläne der Bundesregierung.
3: Dass zentrale Elemente des Rentenpakets schon wieder in Frage gestellt würden, bevor sie überhaupt umgesetzt seien, mache ihn fassungslos, so Kampeter. Er sagte der Bild, wer Arbeitsplätze in Deutschland halten wolle, müsse den Sozialstaat reformieren. Der Vorstoß, die abschlagsfreie Frührente nach 45 Beitragsjahren beizubehalten, kam aus Thüringen, Sachsen und Sachsen-Anhalt. Aber auch die SPD-geführten Länder Mecklenburg-Vorpommern und Brandenburg schlossen sich der Kritik ihrer CDU-Kollegen an. Ulrike Klein, Redaktion.
1: Die Linke führt eine aktuelle Umfrage zur Berliner Abgeordnetenhauswahl im September an. In der Befragung für den Tagesspiegel kam sie auf 21%. Sie konnte damit innerhalb eines Monats 2 Punkte zulegen. Die regierende CDU bleibt bei 19% auf Platz 2. Die mitregierende SPD sackt um einen Punkt ab auf 12%. Die AfD konnte einen Punkt gut machen und steht mit 18% auf Platz 3. Die Grünen liegen dahinter unverändert bei 17%. Es hat einen weiteren Hackervorfall mit künstlicher Intelligenz gegeben. Britische Sicherheitsforscher haben festgestellt, dass KI in einem Testlauf versucht hat, sich in öffentlich zugängliche Software einzuschleusen. Das KI-Modell der Firma Anthropic probierte demnach per Phishing-E-Mail einen zuständigen Menschen zu manipulieren. Für den Test hatte das Sicherheitsinstitut auch ChatGPT von OpenAI absichtlich Zugang zum Internet gewährt. Eine bayerische Stadt ist nach einem heftigen Blitzeinschlag zweigeteilt worden. In Harburg im schwäbischen Ries funktionierten die Schranken danach nicht mehr. Die beiden betroffenen Straßen sind laut Polizei die einzigen, die die Westhälfte des Ortes mit der Osthälfte verbinden. Techniker sind aber schon dabei, den Schaden zu beheben.
4: Jetzt kompetent und zuverlässig das Wetter hier bei uns in Deutschland. Unsere Schlagerradio-Wetterreporter melden aktuell 23 Grad in Köln-Bonn, 25 in Hamburg und Bremen, 25 in Berlin. Wir haben 27 Grad in Dresden, 26 in Frankfurt und in Stuttgart, 26 auch in München, 25 in Erfurt und 23 in Münster. In Norden und Osten, dann wird es erstmal stark bedeckt heute sein mit Regen, sonst zunächst heiter. Im Verlauf dann zunehmend Quellbewölkung, ab dem Mittag dann bevorzugt in der Südosthälfte sowie in der Mitte und in Richtung Norden ziehen. Schauer und Gewitter gegen Abend. Auch südlich der Donau kann es Gewitter geben. Die Höchstwerte bei 37 Grad, im Nordwesten bei 30 Grad. An der See wird es ein bisschen kühler. Im Schlagerradio-Wettertrend der Donnerstag dann im Südosten wolkig, teils stärker bewölkt mit teils länger anhaltendem Regen. Im Nordseeumfeld bei wechselnder Bewölkung gibt es Schauerwetter, sonst heiter bis wolkig und trocken. Bei Höchstwerten in der Nordhälfte von 21 bis 26 Grad, sonst 25 bis 31 Grad.
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4: Hallo um 4 nach 11, einen schönen Vormittag wünsche ich. Richtig coole Musik jetzt für den Vormittag für Sie von Nena. Liebe ist, ich habe Wolfgang Petri für Sie und Cassandra Stino.

0: Hier Schlagerradio, hör auf dein Herz mit Joey Heintle, schwer zu erklären. 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
0: Die Grillsaison läuft auf Hochtouren, aber gerade wer in einer Mietwohnung mit Balkon lebt, der fragt sich, darf ich denn überhaupt grillen? Und wenn ja, mit Holzkohle, Gas oder doch lieber elektrisch? Die wichtigsten Regeln gibt's jetzt im Überblick von unserer Kollegin Johanna Richter.
2: Grundsätzlich ist Grillen auf dem Balkon in Deutschland erlaubt. Ein generelles gesetzliches Verbot gibt es nicht. Entscheidend sind aber der Mietvertrag oder eben auch die Hausordnung. Dort kann dann zum Beispiel festgelegt sein, dass Holzkohlegrills verboten sind, während Gas- oder Elektrogrills erlaubt bleiben. Holzkohle sorgt wegen Rauchgeruch und Funkenflug am häufigsten für Ärger mit den Nachbarn. Und der trotz Verbots grillt, riskiert eine Abmahnung. Im Wiederholungsfall sogar die Kündigung des Mietverhältnisses. Wichtig ist außerdem, Rücksicht nehmen. Übermäßiger Rauch oder ständige Belästigungen müssen Nachbarn nicht hinnehmen. Deshalb gelten Gas- und vor allem Elektrogrills als die bessere Wahl für den Balkon, weil sie deutlich weniger Rauch verursachen.
0: Dankeschön, liebe Johanna, für die Informationen. Hier ist Schlagerradio. Hör auf dein Herz. Jetzt mit P. Werner.

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0: Dieter Thomas Kuhn und über den Wolken hier Schlagerradio, hör auf dein Herz. Ja, und das schon mal so ein kleiner Vorgeschmack auf unsere Mittagspausenparty. Jetzt in wenigen Minuten, um kurz nach 12 geht's los, damit die Arbeit noch mal ein bisschen lockerer von der Hand geht. Ne? Eine halbe Stunde lang ein bisschen Party am Mittag. Jetzt aber erstmal unsere Promi-News mit Norman und Inka.
1: Boris Becker trennt sich von einem ganz besonderen Stück seiner Vergangenheit. Die frühere Familienvilla im badischen Leimen steht jetzt für 2,98 Millionen Euro zum Verkauf. Ja, und das Haus ist ja eng mit den Anfängen der Tennislegende verbunden. Hier hat er halt seine ersten großen Erfolge gefeiert und wurde eben auch auf dem Weg zum Wimbledon-Sieger begleitet. 10 Zimmer, ein großer Garten und auch jede Menge Sportgeschichte. Ja, und für Fans ist das mehr als eine Immobilie. Es ist so ein richtiges Stück deutscher Tennisgeschichte und wir sind mal gespannt, an wen das gute Stück geht.
2: Roland Kaiser seit über 50 Jahren erfolgreich im Geschäft, gehört zu den ganz Großen in Sachen Schlager und er hat sich jetzt mal über den Wandel in dieser Branche geäußert. Neue Künstler haben es recht einfach, in den sozialen Medien natürlich ein Publikum aufzubauen. Ganz ohne große Plattenfirma geht das ja heutzutage. Das war ja damals in den 70er, 80er Jahren nicht möglich. Aber am Ende entscheiden tatsächlich die Menschen selbst, ob ein Song gut ist, ob sie den Künstler mögen. Und dann geht's nach vorne. Allerdings, das muss ich sagen, nicht mit so viel Geld. Ja, hast du 1 Million Platten damals verkauft, warst du reich?
1: Ja.
2: 1 Million Klicks sind gar nichts.
1: Das stimmt, das ist ein Unterschied. Ne? Und Harald Glückler hat genug vom Großstadttrubel. Der Designer verbringt die Sommermonate wieder in seiner Villa in der Pfalz und hat Berlin vorerst den Rücken gekehrt. Der Grund, die Hauptstadt ist ihm inzwischen zu laut, zu hektisch und auch zu dreckig geworden. Mhm. Statt Glanz und Großstadt setzt er der 61-Jährige jetzt auf Ruhe, Natur und Kunst. Und sogar seine Villa hat er komplett umgestaltet. Nicht mehr mit so viel Prunk, wie man ihn ja kennt, sondern mit mehr Leichtigkeit. Also so ein richtiger Neuanfang für ihn.
2: Ja, das sieht auch wirklich richtig schön aus. In Rheinland-Pfalz ist er zu
1: genau,
2: Hause.
1: Genau, wo ich auch herkomme.
2: Ist sehr schön.
1: Schön da.
2: Ja, und noch mehr Promi-News gibt's für Sie einmal zum Nachlesen auf schlagerradio.de.

Mein Herz, gleich geht's wieder in unsere große Mittagsparty. Sie haben wieder die Chance, so richtig mal abzuschalten mit richtig cooler Musik, unter anderem mit Andrea Berg, Beatrice Egli, Ben Zucker und viel mehr. Wünsche viel Spaß dabei. Schau.

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1: Ich bin Jerome Nussbaum. Eine ukrainische Antonov am Flughafen Leipzig-Halle ist offenbar Ziel eines versuchten Bombenanschlags gewesen. In der Nacht wurde Sicherheitsalarm ausgelöst. Die Südbahn blieb auch am Morgen noch gesperrt.
2: Kurz nach Mitternacht wurde im Bereich des Flughafens eine Drohne beobachtet. Wie die Bild jetzt erfahren haben will, soll an ihr eine unbekannte Masse angebracht gewesen sein. Sie enthielt demnach einen Zünder. Ermittler stuften sie als möglichen Sprengsatz ein. Die Bundespolizei schickte Entschärfer. Die Drohne befand sich demnach in unmittelbarer Nähe zu einer ukrainischen Frachtmaschine. Eine andere Maschine soll in 400 Metern Höhe beim Durchstarten noch mit einem unbekannten Objekt zusammengestoßen sein. Nach der Landung in Hannover wurden leichte Beschädigungen im Frontbereich festgestellt. Noah Ulrich, Redaktion.
1: Beim Fußballweltverband FIFA steht nach Medieninformationen heute eine Krisensitzung an. Verbandspräsident Infantino hat demnach hochrangige Mitarbeiter in die marokkanische Hauptstadt Rabat einberufen. Die Times berichtet, dass es um seine Zukunft gehen soll. Er steht massiv unter Druck. Erst nach Protesten hatte er am Wochenende seine Pläne, Anteile an der Fußball-WM an private Investoren zu verkaufen, zurückgezogen. An der Börse in Frankfurt werden neue Rekorde gebrochen. Der Leitindex DAX hat seinen Höhenflug zum Handelsstart fortgesetzt. Er knackte erstmals die Marke von 26.300 Punkten.
3: Beflügelt wird der Kurs von Einigungssignalen im Iran-Krieg. Im Mittelpunkt steht eine mögliche Öffnung der Straße von Hormus. Inzwischen heißt es, dass die Handelsschiffe künftig über eine vom Iran kontrollierte Route in den Persischen Golf einfahren und über eine vor dem Oman wieder hinausfahren sollen. Voraussetzung sei aber, dass die USA ihre Blockade iranischer Häfen beenden. Die Hoffnung auf einen freien Schiffsverkehr hatte die Ölpreise wieder deutlich sinken lassen. Die Spritpreise liegen dennoch weiterhin teils bei deutlich über 2 Euro für den Liter Benzin und Diesel. Ulrike Klein, Redaktion.
1: Im US-Bundesstaat Kalifornien ist offenbar ein weiterer Attentatsversuch auf US-Präsident Trump verhindert worden. Er war am Abend südlich von Los Angeles bei einer Spendenveranstaltung auf seinem Golfplatz. Kurz zuvor gaben die örtlichen Behörden bekannt, dass dort bereits am Sonntag ein bewaffneter Mann festgenommen worden sei. Er soll Sicherheitsvorkehrungen beobachtet und Fotos und Videos gemacht haben. Während es in Teilen Deutschlands etwas abkühlt, hat Italien für alle Großstädte den höchsten Hitzealarm ausgerufen. Das Gesundheitsministerium in Rom warnt vor einem großen Risiko, nicht nur für alte und kranke Menschen. Es sei das erste Mal in diesem Jahr, dass die höchste Warnstufe für alle 27 Großstädte ausgerufen wurde. Auch nachts fallen die Temperaturen in Italien derzeit kaum unter 25 Grad und das bei hoher Luftfeuchtigkeit.
4: Kompetent und zuverlässig das Wetter hier bei uns in Deutschland. Unsere Schlagradio-Wetterreporter melden aktuell 28 Grad in Köln-Bonn, 29 in Hamburg, 28 in Bremen. Wir haben 23 Grad in Berlin, 31 in Dresden, 32 in Frankfurt am Main, 31 in Stuttgart, 32 in München, 31 sind es in Erfurt und 28 in Münster. Im Norden und Nordosten, da bleibt es bedeckt und regnerisch. Später dann gibt es auch von der Südosthälfte sowie über die Mitte und Richtung Norden wieder Schauer und Gewitter. Gegen Abend auch südlich der Donau. Die Temperaturen heute bei 37 Grad an der See und im Norden um die 30 Grad. Im Schlagradio Wettertrend, der morgige Donnerstag im Südosten wolkig, teils stärker bewölkt mit teils länger anhaltendem Regen. Im Nordseeumfeld bei wechselnder Bewölkung gibt es Schauerwetter, sonst heiter bis wolkig und trocken bei Höchstwerten in der Nordwesthälfte bis 26 Grad, sonst bis 31 Grad.
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4: Rein geht's in die Mittagspausenparty und wir freuen uns jetzt gleich auf richtig coole Musik mit Beatrice Egli. Wir haben Hubert K. und jetzt Andrea Berg.
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Musik zum Mitfeiern und Mitsingen in der neuen Mittagspausenparty hier bei Schlagerradio. Hör auf dein Herz, Andrea Berg, und rüber geht's in die Neue Deutsche Welle. Jetzt zu Hubert K. und Engel 07. Schönen Mittag Ihnen.

der Sonne entgegen. Ben Zucker hier, Schlagerradio, hör auf dein Herz, die große Mittagspausenparty. Und Regina schickt liebe Grüße aus dem Büro überall hin, wo man gerade Schlagerradio hört, und eine schöne Party wünscht sie. Dankeschön dafür.

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0: Schlagerradio, hör auf dein Herz mit Christian Leis, gleich mit Vincent Weiß für Sie. Vorher ist mein lieber Schlauermacher Michael Corneli hier bei mir. Sag mal, Micha, ich habe jetzt schon öfters mal gehört, jetzt gerade in den Ferien gehen viele in Urlaub mit Kind und Kegel. Das ist doch auch irgendwie schon mal eine uralte Redewendung, oder?
1: Witzige Redewendung, oder? Meine Kinder mit und ein Kegelspiel oder wollen wir ein bisschen Wald kegeln gehen? Nee, das hat tatsächlich seine Ursprünge im Althochdeutschen. Ein Kegel ist ein uneheliches Kind. Also wenn man so will, früher sagt man oft auch bösartig Bastard, ne? Das war ein Kegel, das war das nicht ganz erbberechtigte Kind. Das konnte je nach germanischem Stamm übrigens ziemlich voneinander abweichen. Also eigentlich sorgten die Adligen früher dafür, dass ihre Kegel, ihre Kinder, die eben mit der Liebesfrau, der Friedelfrau gezeugt wurden, gut versorgt wurden. Oft wurden die später Bischöfe oder Äbte in Klöstern oder manche eben auch Fürsten des Reiches. Man behauptet sogar, dass der große Held Roland, also das ist der mit der Schlacht bei Roncesvalles und der in allen mittelalterlichen Helden, die dann immer wieder auftaucht, ein uneheliches Kind von Karl dem Großen gewesen sei, also einer seiner Kegel. Nur eine Legende, aber jetzt wissen wir es mit Kind und Kegel, also mit allem, was wir lieben, nämlich unsere ehelichen und unehelichen Kinder, sagt der Schlauermacher.
0: So sieht's aus und allen einen schönen Urlaub, wenn sie unterwegs sind.

0: Herz. Heute Morgen bei Norman und Inka war es wieder soweit. 1.000 Euro wurde im ABC-Morgenquiz gewonnen. Wie das passieren konnte, gleich mehr dazu. Und ich habe natürlich auch Musik von Anna-Maria Zimmermann, Marius Müller-Westernhagen und Wolkenfrei.
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7: Ich bin Jerome Nussbaum. Eine ukrainische Antonov am Flughafen Leipzig-Halle ist offenbar Ziel eines versuchten Bombenanschlags gewesen. In der Nacht wurde Sicherheitsalarm ausgelöst. Die Südbahn blieb auch am Morgen noch gesperrt.
8: Kurz nach Mitternacht wurde im Bereich des Flughafens eine Drohne beobachtet. Wie die Bild jetzt erfahren haben will, soll an ihr eine unbekannte Masse angebracht gewesen sein. Sie enthielt demnach einen Zünder. Ermittler stuften sie als möglichen Sprengsatz ein. Die Bundespolizei schickte Entschärfer. Die Drohne befand sich demnach in unmittelbarer Nähe zu einer ukrainischen Frachtmaschine. Eine andere Maschine soll in 400 Metern Höhe beim Durchstarten noch mit einem unbekannten Objekt zusammengestoßen sein. Nach der Landung in Hannover wurden leichte Beschädigungen im Frontbereich festgestellt. Noah Ulrich, Redaktion.
7: Beim Fußballweltverband FIFA steht nach Medieninformationen heute eine Krisensitzung an. Verbandspräsident Infantino hat demnach hochrangige Mitarbeiter in die marokkanische Hauptstadt Rabat einberufen. Die Times berichtet, dass es um seine Zukunft gehen soll. Er steht massiv unter Druck. Erst nach Protesten hatte er am Wochenende seine Pläne, Anteile an der Fußball-WM an private Investoren zu verkaufen, zurückgezogen. An der Börse in Frankfurt werden neue Rekorde gebrochen. Der Leitindex DAX hat seinen Höhenflug zum Handelsstart fortgesetzt. Er knackte erstmals die Marke von 26.300 Punkten.
9: Beflügelt wird der Kurs von Einigungssignalen im Iran-Krieg. Im Mittelpunkt steht eine mögliche Öffnung der Straße von Hormus. Inzwischen heißt es, dass die Handelsschiffe künftig über eine vom Iran kontrollierte Route in den Persischen Golf einfahren und über eine vor dem Oman wieder hinausfahren sollen. Voraussetzung sei aber, dass die USA ihre Blockade iranischer Häfen beenden. Die Hoffnung auf einen freien Schiffsverkehr hatte die Ölpreise wieder deutlich sinken lassen. Die Spritpreise liegen dennoch weiterhin teils bei deutlich über 2 Euro für den Liter Benzin und Diesel. Ulrike Klein, Redaktion.
7: Im US-Bundesstaat Kalifornien ist offenbar ein weiterer Attentatsversuch auf US-Präsident Trump verhindert worden. Er war am Abend südlich von Los Angeles bei einer Spendenveranstaltung auf seinem Golfplatz. Kurz zuvor gaben die örtlichen Behörden bekannt, dass dort bereits am Sonntag ein bewaffneter Mann festgenommen worden sei. Er soll Sicherheitsvorkehrungen beobachtet und Fotos und Videos gemacht haben. Während es in Teilen Deutschlands etwas abkühlt, hat Italien für alle Großstädte den höchsten Hitzealarm ausgerufen. Das Gesundheitsministerium in Rom warnt vor einem großen Risiko, nicht nur für alte und kranke Menschen. Es sei das erste Mal in diesem Jahr, dass die höchste Warnstufe für alle 27 Großstädte ausgerufen wurde. Auch nachts fallen die Temperaturen in Italien derzeit kaum unter 25 Grad und das bei hoher Luftfeuchtigkeit.
0: Kompetent und zuverlässig das Wetter hier bei uns in Deutschland. Unsere Schlagerradio-Wetterreporter melden aktuell 28 Grad in Köln-Bonn, 29 in Hamburg, 28 in Bremen. Wir haben 23 Grad in Berlin, 31 in Dresden, 32 in Frankfurt am Main, 31 in Stuttgart, 32 in München, 31 sind es in Erfurt und 28 in Münster. Im Norden und Nordosten, da bleibt es bedeckt und regnerisch. Später dann gibt es auch von der Südosthälfte sowie über die Mitte und Richtung Norden wieder Schauer und Gewitter. Gegen Abend auch südlich der Donau. Die Temperaturen heute bei 37 Grad an der See und im Norden um die 30 Grad. Im Schlagerradio Wettertrend, der morgige Donnerstag im Südosten wolkig, teils stärker bewölkt mit teils länger anhaltendem Regen. Im Nordseeumfeld bei wechselnder Bewölkung gibt es Schauerwetter, sonst heiter bis wolkig und trocken bei Höchstwerten in der Nordwesthälfte bis 26 Grad, sonst bis 31 Grad.
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0: Schönen Mittag um 4 nach 1. Rein geht's jetzt in die zweite Mittagshälfte mit Wolken frei. Uns gehört die Welt. Marius Müller-Westernhagen ist mit am Start und Anna-Maria Zimmermann.

0: Aktueller Hit von Linda Hesse, Kleinstadt Casanova, hier bei Schlagerradio. Hör auf dein Herz, die Münchner Freiheit gibt's gleich für Sie.
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0: Und heute Morgen war es endlich wieder soweit. Es wurden wieder 1.000 Euro gewonnen. Und wie Vanessa das geschafft hat, das hören wir uns jetzt nochmal an.
2: Wir suchen eine Märchen-Comic-Figur.
3: Schreck.
4: Körperteil.
3: Stirn.
2: Film.
3: Spider-Man.
4: Hunderasse.
3: Schäferhund.
2: Wort endet auf Ung.
3: Sendung.
4: Stadt außerhalb Deutschlands.
3: Sevilla.
2: Land.
3: Schweden.
4: Hobby.
3: Stricken.
2: Sportart.
3: Schwimmen.
4: Musikinstrument.
3: Saxophon.
4: Ja, yeah,
2: das sind 10. Ohne viel Zeit. 1.000 Euro.
4: Wow, herzlichen Glückwunsch, du hast 1.000 Euro gewonnen. Boah, du bist ja da durchgebrettert.
3: Sehr schön, das war richtig gut. Super.
2: Das war der Hammer.
0: Auf jeden Fall herzlichen Glückwunsch, Vanessa. In 30 Sekunden 10 richtige Antworten. Es funktioniert, es geht. Ja, und Sie können das auch, garantiert. Melden Sie sich jetzt an für morgen früh, kurz nach 7:30 ist die nächste Chance. Jetzt eine WhatsApp schicken an die 08079 89 99. Stichwort ABC, Ihr Namen und Wohnort mit dazu. Und dann können Sie es morgen früh versuchen.

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0: Millionen. Max Giesinger und seine 80 Millionen hier, Schlagerradio, hör auf dein Herz. Gleich gibt's tausendmal Nein von Kerstin Ott, aber vorher schauen wir mal, was unsere Piloten wieder heute so alle anstellen. Die wollen, glaube ich, irgendwas spielen, Stadtland Bach oder so, keine Ahnung. Wir schalten mal direkt ins Cockpit und forschen mal nach.
1: Letzter Aufruf für zwei Piloten über den Wolken.
2: Check, du wirst die Teutan, Kollege Holo.
3: Guten Morgen, Captain Ho. Angeblich hat Deutschland eine neue sportliche Hoffnung, die herankommende Schwimmergeneration.
2: Das wundert mich nun nicht.
3: Wieso?
2: Ja, wo in Deutschland allen das Wasser bis zum Hals steht. Captain Crew, Fräulein Schieber, bitte ins Cockpit.
4: Ja, Captain.
2: Alles gut bei Ihnen da hinten?
4: Ja, oh, haben Sie gehört? Unsere Flüsse werden immer trockener.
2: Ja, mein Cousin ist Binnenkapitän in NRW.
4: Ja, und?
2: Ja, da herrscht kaum noch Aufruhr. Verstehen Sie? Aufruhr.
4: Also über das Thema sollte man keine Witze machen. Eine Dürre ist sehr problematisch.
2: Das sieht man doch jedes Jahr bei Germany's Next Topmodel. Hm?
4: In der Donau wurden jetzt wegen des Niedrigwassers sogar Überreste eines Mammuts freigelegt.
2: Ui, das ist beängstigend und wirft Fragen auf.
4: Welche?
2: Ja, wo sind der Säbelzahntiger und das Faultier? Ganz zu schweigen vom Eichhörnchen.
4: Och, Chef, funktionierende Flüsse in Deutschland sind wichtig.
2: Rein objektiv gesehen schon, sollte man meinen.
4: Entschuldigung, ich bin an der Hase, ich weiß von nix.
5: Nein!
2: So, Land am Flug und der Tower meldet, meine Schwester hat angerufen, die Flüsse in Berlin haben noch Wasser.
4: Woher weiß sie denn das?
2: Von meinem Schwager in Spree.
1: Letzter Aufruf für zwei Piloten über den Wolken.

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1: Hier Schlagerradio, hör auf dein Herz. Andi Schmidt ist hier und gleich gehen wir mal wieder in unsere Urlaubshacks. Und da geht es heute mal um den Rückflug. Wenn der mal verspätet ist, was da für Möglichkeiten gibt, da Geld rauszuholen. Sprechen wir gleich drüber, unter anderem nach Maite Kelly.
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5: Ich bin Marvin Standke. Eine Drohne sorgt am Flughafen Leipzig-Halle für einen Sicherheitseinsatz. Sie wurde vergangene Nacht nahe eines ukrainischen Frachtflugzeugs entdeckt. Die NATO bestätigte den Vorfall am Flughafen. Berichten zufolge befanden sich Zünder und mögliche Sprengstoffreste an der Drohne. Der Flugbetrieb wurde vorübergehend eingestellt. Mehrere Maschinen mussten umgeleitet werden. Polizei und Bundespolizei ermitteln nun zu dem Vorfall. Erneut gibt es einen Fall ungesteuerter Hackeraktivitäten von künstlicher Intelligenz.
6: Ein KI-Modell von Anthropic hat einen Manipulationsversuch unternommen. Britische Sicherheitsexperten entdeckten den Vorfall bei einem Testlauf. Das Modell sollte eine Software-Sicherheitslücke einschleusen. Dabei versuchte es offenbar, einen Menschen per E-Mail zu täuschen. Das britische KI-Sicherheitsinstitut hatte die Tests durchgeführt. Anthropic ist ein US-amerikanisches Unternehmen, das künstliche Intelligenzmodelle entwickelt. Bekannt ist die Firma vor allem für ihre KI-Reihe Claude. Ulrike Klein, Redaktion.
5: SPD-Chef Lars Klingbeil fordert weitere Schritte für ein AfD-Verbotsverfahren. In einem Gastbeitrag verweist er auf ein aktuelles Gutachten. Dieses kommt zu dem Ergebnis, die AfD sei verfassungswidrig. Klingbeil sagt, unabhängige Wissenschaftler belegten Angriffe auf Demokratie und Rechtsstaat. Liegen die Voraussetzungen vor, sei ein Verbotsverfahren demokratische Pflicht, so Klingbeil. Keine sinkenden Strompreise erwartet Bundeswirtschaftsministerin Reiche vorerst in Deutschland. Spürbare Entlastungen werde es laut der CDU-Politikerin erst in den 2030er Jahren geben. Kritik an ihren Reformplänen weist Reiche zurück. Die Energiewende werde dadurch nicht gebremst. Klimaschutz, Versorgungssicherheit und ein verantwortungsvoller Umgang mit Steuergeld müssten zusammenkommen. Reiche will mehr Markt und weniger Dauerförderung. Und Deutschland holt Gold bei der Schwimm-EM in Paris. Florian Wellbrock gewinnt auch das Freiwasserrennen über 5 Kilometer. Es ist seine zweite Goldmedaille bei den Titelkämpfen. Schon am Vortag siegte der Vierfachweltmeister über 10 Kilometer. Silber holte David Bethlehem aus Ungarn, Bronze ging an Gregorio Paltenerini aus Italien und die Schwimm-Europameisterschaft in Paris läuft noch bis Sonntag.
1: Jetzt kompetent und zuverlässig das Wetter hier bei uns in Deutschland. Unsere Schlagerradio-Wetterreporter melden aktuell 28 Grad in Köln-Bonn, 29 in Hamburg, 28 in Bremen. Wir haben 23 Grad in Berlin, 31 in Dresden, 32 in Frankfurt am Main, 31 in Stuttgart, 32 in München, 31 sind es in Erfurt und 28 in Münster. Im Norden und Nordosten, da bleibt es bedeckt und regnerisch. Später dann gibt es auch von der Südosthälfte sowie über die Mitte und Richtung Norden wieder Schauer und Gewitter. Gegen Abend auch südlich der Donau. Die Temperaturen heute bei 37 Grad an der See und im Norden um die 30 Grad. Im Schlagerradio Wettertrend, der morgige Donnerstag im Südosten wolkig, teils stärker bewölkt mit teils länger anhaltendem Regen. Im Nordseeumfeld bei wechselnder Bewölkung gibt es Schauerwetter, sonst heiter bis wolkig und trocken bei Höchstwerten in der Nordwesthälfte bis 26 Grad, sonst bis 31 Grad.
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1: 4 nach 2, der Start in den Nachmittag mit richtig cooler Musik, damit die Arbeit jetzt nochmal ganz schnell vorübergeht. Juliane Werding, Andreas Burani und jetzt Maite Kerr.

0: Helene Fischer. Heute Nacht ihr aktueller Hit hier bei Schlagerradio. Hör auf dein Herz. Gleich gibt's Bernhard Brink für Sie. Halbzeit bei unserer Wochenserie rund um die Heimreise. Man sitzt am Flughafen, freut sich auf zu Hause und plötzlich zeigt die Anzeigetafel rot an. 3 Stunden Verspätung. Die Laune fällt sofort in den Keller. Aber bevor ihr euch nur ärgert, solltet ihr eure Rechte kennen. Meine Kollegin, die weiß genau, wie man aus so einem ungemütlichen Warten das Beste herausholt. Mathilda, erzähl, was steht uns denn bei Flugverspätungen eigentlich zu?
1: Wichtig ist schon mal zu wissen, ab 2 Stunden Verspätung muss euch die Airline am Flughafen Verpflegungsgutscheine für Essen und Getränke ausgeben. Fragt da aktiv ruhig am Gate nach. Und ab 3 Stunden Ankunftsverspätung am Zielort greift bei vielen EU-Flügen das EU-Recht. Je nach Flugstrecke stehen euch zwischen 250 und 600 Euro Entschädigung pro Person zu. Und mein Hack, macht sofort ein Foto von der Anzeigetafel, hebt alle Bordkarten auf und nutzt Apps oder Portale, um den Anspruch direkt einzureichen. Das mildert den Ärger ungemein.
0: Also Bordkarte aufheben und Ansprüche sichern, so bringt die Verspätung wenigstens noch ein schönes Schmerzensgeld für die Urlaubskasse. Morgen kümmern wir uns mit Mathilda um den Moment der Ankunft, wie ihr nach der Rückkehr den gefürchteten Posturlaubsblues vermeidet.
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9: Ich bin Marvin Standke. In Thüringen, in Meuselwitz, fordern mehr als 500 Menschen Antworten zum Schwelbrand im Braunkohlerestloch. Viele Anwohner sorgen sich wegen Rauch und möglicher Gesundheitsgefahren. Die Bergbaugesellschaft will die Luftmessungen ausweiten und weitere Schadstoffe prüfen. Die endgültige Löschung des unterirdischen Brandes kann bis zu 4 Jahre dauern. Der Fall gilt als einer der langwierigsten unterirdischen Braunkohlebrände Deutschlands. Schlag gegen eine internationale Schleuserbande. Ermittler haben mehrere Verdächtige festgenommen. Razzien gab es im Raum Saarbrücken und im Ausland. Den Männern wird vorgeworfen, hunderte Menschen geschleust zu haben. Die Geflüchteten sollen über das Mittelmeer nach Europa gebracht worden sein. Anschließend führte die Route wieder nach Deutschland.
10: Jetzt kommt wieder nur zuverlässig das Wetter hier bei uns in Deutschland. Im Norden und Nordosten, da ist es bedeckt mit Regen. Auch in der Südosthälfte gibt es immer mal wieder Schauer und Gewitter. Und auch südlich der Donau, das Ganze heute bei 37 Grad. Im Schlagerradio Wettertrend, morgen dann im Südosten wolkig, teils stärker bewölkt mit länger anhaltendem Regen. Im Nordseeumfeld gibt es auch Schauer, sonst heiter bis wolkig bei bis zu 31 Grad.
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Wolfgang Petri, der Sommer in der Stadt. Gleich Ute Freudenberg für Sie hier, Schlagerradio, hör auf dein Herz. 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

0: Hier Schlagerradio, hör auf dein Herz. Für mich ist jetzt Feierabend. Andi Schmidt sagt bye-bye für heute. Emmy Solana kommt und sie hat natürlich wieder richtig coole Musik mit dem Gepäck heute Nachmittag. Udo Jürgens ist mit am Start. Dennis Wilms, Klaus Lage und viele, viele mehr. Ich wünsche Ihnen noch einen tollen Nachmittag mit Emmy.
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1: Ich bin Marvin Stadtke. Eine Drohne sorgt am Flughafen Leipzig-Halle für einen Sicherheitseinsatz. Sie wurde vergangene Nacht nahe eines ukrainischen Frachtflugzeugs entdeckt. Die NATO bestätigte den Vorfall am Flughafen. Berichten zufolge befanden sich Zünder und mögliche Sprengstoffreste an der Drohne. Der Flugbetrieb wurde vorübergehend eingestellt. Mehrere Maschinen mussten umgeleitet werden. Polizei und Bundespolizei ermitteln nun zu dem Vorfall. Erneut gibt es einen Fall ungesteuerter Hackeraktivitäten von künstlicher Intelligenz.
2: Ein KI-Modell von Anthropic hat einen Manipulationsversuch unternommen. Britische Sicherheitsexperten entdeckten den Vorfall bei einem Testlauf. Das Modell sollte eine Software-Sicherheitslücke einschleusen. Dabei versuchte es offenbar, einen Menschen per E-Mail zu täuschen. Das britische KI-Sicherheitsinstitut hatte die Tests durchgeführt. Anthropic ist ein US-amerikanisches Unternehmen, das künstliche Intelligenzmodelle entwickelt. Bekannt ist die Firma vor allem für ihre KI-Reihe Claude. Ulrike Klein, Redaktion.
1: SPD-Chef Lars Klingbeil fordert weitere Schritte für ein AfD-Verbotsverfahren. In einem Gastbeitrag verweist er auf ein aktuelles Gutachten. Dieses kommt zu dem Ergebnis, die AfD sei verfassungswidrig. Klingbeil sagt, unabhängige Wissenschaftler belegten Angriffe auf Demokratie und Rechtsstaat. Liegen die Voraussetzungen vor, sei ein Verbotsverfahren demokratische Pflicht, so Klingbeil. Keine sinkenden Strompreise erwartet Bundeswirtschaftsministerin Reiche vorerst in Deutschland. Spürbare Entlastungen werde es laut der CDU-Politikerin erst in den 2030er Jahren geben. Kritik an ihren Reformplänen weist Reiche zurück. Die Energiewende werde dadurch nicht gebremst. Klimaschutz, Versorgungssicherheit und ein verantwortungsvoller Umgang mit Steuergeld müssten zusammenkommen. Reiche will mehr Markt und weniger Dauerförderung. Und Deutschland holt Gold bei der Schwimm-EM in Paris. Florian Wellbrock gewinnt auch das Freiwasserrennen über 5 Kilometer. Es ist seine zweite Goldmedaille bei den Titelkämpfen. Schon am Vortag siegte der Vierfachweltmeister über 10 Kilometer. Silber holte David Bethlehem aus Ungarn, Bronze ging an Gregorio Paltenerini aus Italien und die Schwimm-Europameisterschaft in Paris läuft noch bis Sonntag.
3: Jetzt kompetent und zuverlässig das Wetter bei uns in Deutschland. Schlagerradio Wetterreporter melden derzeit 29 Grad in Köln-Bonn, 27 Grad in Hamburg, 28 Grad in Bremen, 30 Grad in Berlin, 33 Grad in Dresden und auch in Frankfurt am Main, 30 Grad in Stuttgart, 32 Grad in München und auch in Erfurt und aktuell 28 Grad in Münster. Zurzeit Sonne und Wolken im Wechsel, gebietsweise sind auch Schauer möglich. Der Schlagerradio-Wetter-Trend morgen am Donnerstag. Ein Sonne-Wolken-Mix mit Höchstwerten zwischen 21 Grad in Kiel und bis zu 29 Grad in Nürnberg.
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3: Hallo, kurz nach drei am Mittwochnachmittag. Ich begleite Sie in Richtung Feierabend und das jetzt mit richtiger Boyband-Power. Team 5 zusammen mit Michelle, entfach mein Feuer. Hey.

0: Oder soll's vielleicht doch ein Keks sein?
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0: Dennis Wilms hier bei Schlagerradio. Hör auf dein Herz mit seinem Song Träum von dir. Heute Morgen beim Schlagerradio Morgen, als ich noch träumend im Bett lag, ging es unter anderem darum, dass heute jemand ganz besonderes Geburtstag hat, nämlich Helene Fischer.
1: Sie wird heute 42 Jahre alt, ist Jungfrau im Aszendenten, aber Sternzeichen Löwe, also du hast schon erzählt, Powerfrau mit Ordnungsfimmel.
2: Ja, das ist auf jeden Fall lustig, passt irgendwie auch zu ihr. Und Janine hat dazu geschrieben, Löwe-Frauen sind die Besten. Mhm. Und Uschi hat noch einen Gruß geschickt, herzliche Glückwünsche für Helene Fischer zum Geburtstag. Sie ist eine sehr gute Sängerin. Außerdem eine liebevolle Person. Liebe Grüße.
1: Wie heißt Helene eigentlich richtig mit gebürtigen Namen? Das kann ich an dieser Stelle auch mal verraten. Die heißt Jelena.
0: Ja, ob jetzt Jelena oder Helene, das ist ja gehüpft wie gesprungen. So oder so sei ihr alles Gute gewünscht.
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3: Ich bin Marvin Standke. In Thüringen, in Meuselwitz, fordern mehr als 500 Menschen Antworten zum Schwelbrand im Braunkohlerestloch. Viele Anwohner sorgen sich wegen Rauch und möglicher Gesundheitsgefahren. Die Bergbaugesellschaft will die Luftmessungen ausweiten und weitere Schadstoffe prüfen. Die endgültige Löschung des unterirdischen Brandes kann bis zu 4 Jahre dauern. Der Fall gilt als einer der langwierigsten unterirdischen Braunkohlebrände Deutschlands. Schlag gegen eine internationale Schleuserbande. Ermittler haben mehrere Verdächtige festgenommen. Razzien gab es im Raum Saarbrücken und im Ausland. Den Männern wird vorgeworfen, hunderte Menschen geschleust zu haben. Die Geflüchteten sollen über das Mittelmeer nach Europa gebracht worden sein. Anschließend führte die Route wieder nach Deutschland.
4: Jetzt kompetent und zuverlässig das Wetter bei uns in Deutschland. Aktuell Sonne und Wolken im Wechsel, gebietsweise Schauer möglich. Der Schlagerradio-Wettertrend morgen am Donnerstag. Auch ein Sonne-Wolken-Mix mit Höchstwerten zwischen 21 Grad in Kiel und 29 Grad in Nürnberg.
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Ich und ich vom selben Stern hier bei Schlagerradio. Hör auf dein Herz. Was mich am Sommer am meisten nervt, sind tatsächlich diese ganzen Fliegeviecher. Gerade wenn ich auch auf der Bühne stehe, alles um mich rum wird dunkel und mitten auf der Bühne dann natürlich taghell durch die ganzen Scheinwerfer. Und wo fliegen die Mücken zuerst hin? Richtig, zu mir. Aber da soll es jetzt bald Abhilfe geben, zumindest laut Galileo, denn da habe ich heute gesehen, dass man mittlerweile an einer Drohne arbeitet, die man sich wohl zu Hause installieren kann. Die arbeitet dann mit Ultraschall und findet so heraus, wo die Mücken langfliegen. Diese Drohne soll ganz winzig, winzig klein sein und dann quasi die Mücken einfach matsch fliegen. Das dauert wohl aber noch eine Weile, bis die Technik soweit ist. Stand jetzt kann man sich stattdessen einen Laser kaufen, den man sich zu Hause aufstellt. Der erkennt anhand der Flugbahn, dass eine Mücke sich im Raum befindet und schießt dann per Laser die Mücke K.O. Ehrlicherweise bin ich da ein bisschen skeptisch, deshalb jetzt meine Frage, haben Sie andere Tipps gegen Mücken und andere Fliegeviecher, die man vielleicht unbedingt mal beachten sollte? Dann direkt zu mir via WhatsApp an die 08000 79 89 99.

0: vor vier, Mittwochnachmittag. Ich begleite Sie in Richtung Feierabend gleich. Mit dem Geburtstagskind Helene Fischer, nur mit dir, und auch die Prinzen sind mit dabei. Und außerdem verrate ich Ihnen, warum man sich sehr sicher sein kann, dass Mike Leon Grosch niemals abheben und Höhenflüge erleben wird.
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2: Ich bin Marvin Standke. Am Flughafen Leipzig-Halle sorgen zwei Drohnenvorfälle für Alarmbereitschaft bei den Behörden. In der Nacht wurde dort eine Drohne nahe ukrainischer Antonov-Transportflugzeuge entdeckt. Nach ersten Einschätzungen erhielt das Fluggerät einen funktionsfähigen Sprengsatz. Später kollidierte eine Frachtmaschine in der Luft in der Nähe des Flughafens mit einem weiteren Flugobjekt. Das Flugzeug konnte anschließend sicher in Hannover landen. Über mögliche Täter und Motive gibt es bislang keine Informationen. Sachsens Innenminister Schuster bezeichnete die Ereignisse als sehr ernst. Bei russischen Angriffen auf Kiew wurden mindestens 17 Menschen getötet.
3: Weitere 40 Menschen wurden nach ukrainischen Angaben verletzt. Präsident Zelensky fordert erneut mehr Abwehrraketen für sein Land. Die Ukraine erhalte derzeit deutlich weniger Flugabwehrraketen als im Vorjahr. Getroffen wurden Wohngebäude und Lagerhallen in der Hauptstadtregion. EU-Kommissionspräsidentin von der Leyen verurteilte die Angriffe scharf. Sie sicherte der Ukraine weitere Unterstützung zu. Auch Russland meldete einen ukrainischen Drohnenangriff auf ein Lagerhaus. Ulrike Klein, Redaktion.
2: Das Niedrigwasser in deutschen Flüssen ist ein Weckruf, das sagt der Staatssekretär im Bundesumweltministerium Flassbart. Extreme Situationen zeigten erneut die Herausforderungen durch die Erderwärmung. Besonders der Rhein und wichtige Industrien sind stark betroffen. Die Bundesregierung arbeitet an Maßnahmen zur Anpassung an den Klimawandel. Flassbart betont, die Umsetzung dieser Maßnahmen brauche Zeit. Ökonomen warnen vor möglichen Folgen für das Wirtschaftswachstum. Verkehrsminister Bilger lädt morgen zu einer Niedrigwasserkonferenz ein. Fluggesellschaften in Deutschland sollen künftig mehr nachhaltiges Kerosin einsetzen. Das sieht ein Gesetzentwurf des Bundesverkehrsministeriums vor. Zunächst ist eine Beimischquote von 2% geplant. Nachhaltiges Kerosin wird ohne fossiles Erdöl hergestellt. Bei Verstößen drohen Unternehmen Abgaben von rund 1.300 Euro pro Tonne. Das Luftfahrtbundesamt soll die Einhaltung der Vorgaben kontrollieren. Damit sollen Emissionen im Luftverkehr europaweit gesenkt werden. Und erstmals hat ein Mensch die Ostsee schwimmend durchquert. Der polnische Extremschwimmer Kubowski schaffte diese Premiere. Er schwamm 160 Kilometer von Schweden bis nach Polen. Dafür brauchte der 31-Jährige insgesamt 55 Stunden. 2 Tage und 2 Nächte kämpfte er gegen Kälte und Wellen. Er machte keine Pause und blieb ständig im Wasser. Seine Aktion sammelte 185.000 Euro für den guten Zweck.
4: Jetzt kompetent und zuverlässig das Wetter bei uns in Deutschland. Schlagerradio-Wetterreporter melden derzeit 29 Grad in Köln-Bonn, 27 Grad in Hamburg, 28 Grad in Bremen, 30 Grad in Berlin, 33 Grad in Dresden und auch in Frankfurt am Main, 30 Grad in Stuttgart, 32 Grad in München und auch in Erfurt und aktuell 28 Grad in Münster. Zurzeit Sonne und Wolken im Wechsel, gebietsweise sind auch Schauer möglich. Der Schlagerradio-Wettertrend, morgen am Donnerstag ein Sonne-Wolken-Mix mit Höchstwerten zwischen 21 Grad in Kiel und bis zu 29 Grad in Nürnberg.
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4: Hallo, kurz nach 4. Ich begleite Sie durch den Nachmittag und sorge jetzt erstmal für einen richtig schönen Ohrwurm. Auf jeden Fall bei mir selbst mit Roy Bianco und den Abruzzanti Boys. Bella Napoli.

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1: Vanessa Mai mit ihrem Rohdiamant hier bei Schlagerradio, hör auf dein Herz. Am vergangenen Wochenende hatte Mike Leon Grosch einen ganz, ganz wichtigen Auftritt für ihn. Er hat sich sehr gefreut, denn er durfte in einer Zirkusmanege auftreten. Ein ganzes Konzert nur mit Hits von Mike Leon Grosch und mit seinen Fans. Und natürlich hat er sich vorher schon so ein bisschen da reingesteigert und sich vorgestellt, wie das alles sein könnte. Und hat vielleicht auch ein paar Höhenflüge bekommen, aber seine Frau war da und hat ihn wieder zurück auf den Boden der Tatsachen geholt.
2: Das ganze Zelt taucht sich in ein riesen Lichtermeer. Und wir werden alle zusammen diese Songs singen. Und ich stehe da, der größte Superstar aller Zeiten.
3: Kannst du bitte einmal hier aufräumen? Guck mal, wie es hier aussieht.
2: Ja, mach ich.
1: Ja, das ist ja wichtig, dass man irgendwie noch auf dem Boden bleibt als Superstar, oder nicht? Wir hören ihn jetzt hier auf jeden Fall, den Superstar, den selbst anhanden. Mike Leon Grosch, nicht mal eine Stunde.

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11: Wenn Holzlöffel in der Küche fettig werden, ist die Reinigung sehr mühsam, da sich das Fett in den ganzen Ritzen festsetzt. Bevor der Löffel zum Kochen verwendet wird, sollte er daher mit kaltem Wasser überspült werden. Dann haftet das Fett nicht so leicht.
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12: Ich bin Marvin Standke. In Thüringen, in Meuselwitz, fordern mehr als 500 Menschen Antworten zum Schwelbrand im Braunkohlerestloch. Viele Anwohner sorgen sich wegen Rauch und möglicher Gesundheitsgefahren. Die Bergbaugesellschaft will die Luftmessungen ausweiten und weitere Schadstoffe prüfen. Die endgültige Löschung des unterirdischen Brandes kann bis zu 4 Jahre dauern. Der Fall gilt als einer der langwierigsten unterirdischen Braunkohlebrände Deutschlands. Schlag gegen eine internationale Schleuserbande. Ermittler haben mehrere Verdächtige festgenommen. Razzien gab es im Raum Saarbrücken und im Ausland. Den Männern wird vorgeworfen, hunderte Menschen geschleust zu haben. Die Geflüchteten sollen über das Mittelmeer nach Europa gebracht worden sein. Anschließend führte die Route wieder nach Deutschland.
13: Jetzt kompetent und zuverlässig das Wetter bei uns in Deutschland. Aktuell Sonne und Wolken im Wechsel, gebietsweise Schauer möglich. Der Schlagerradio-Wettertrend morgen am Donnerstag. Auch ein Sonne-Wolken-Mix mit Höchstwerten zwischen 21 Grad in Kiel und 29 Grad in Nürnberg. 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

0: Ja, hätte, hätte Fahrradkette. Aloe Vera von Julian Reim hier bei Schlagerradio. Hör auf dein Herz. Und gleich geht's weiter mit der Münchner Freiheit und einem Motto, na, dem kann ich mich nur anschließen, solange man Träume noch leben kann.
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0: Kurz vor fünf am Mittwochnachmittag. Ich begleite Sie das jetzt gleich mit Peter Schilling und seiner Terra Titanic und auch mit dabei Linda Hesse und Nick P. Und außerdem müssen wir ganz dringend mal über einen neuen Restaurant-Trend in Amerika sprechen, denn da hat Etikette jetzt eine ganz besondere Form angenommen.
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2: Ich bin Marvin Standke. Am Flughafen Leipzig-Halle sorgen zwei Drohnenvorfälle für Alarmbereitschaft bei den Behörden. In der Nacht wurde dort eine Drohne nahe ukrainischer Antonov-Transportflugzeuge entdeckt. Nach ersten Einschätzungen erhielt das Fluggerät einen funktionsfähigen Sprengsatz. Später kollidierte eine Frachtmaschine in der Luft in der Nähe des Flughafens mit einem weiteren Flugobjekt. Das Flugzeug konnte anschließend sicher in Hannover landen. Über mögliche Täter und Motive gibt es bislang keine Informationen. Sachsens Innenminister Schuster bezeichnete die Ereignisse als sehr ernst. Bei russischen Angriffen auf Kiew wurden mindestens 17 Menschen getötet.
3: Weitere 40 Menschen wurden nach ukrainischen Angaben verletzt. Präsident Zelensky fordert erneut mehr Abwehrraketen für sein Land. Die Ukraine erhalte derzeit deutlich weniger Flugabwehrraketen als im Vorjahr. Getroffen wurden Wohngebäude und Lagerhallen in der Hauptstadtregion. EU-Kommissionspräsidentin von der Leyen verurteilte die Angriffe scharf. Sie sicherte der Ukraine weitere Unterstützung zu. Auch Russland meldete einen ukrainischen Drohnenangriff auf ein Lagerhaus. Ulrike Klein, Redaktion.
2: Das Niedrigwasser in deutschen Flüssen ist ein Weckruf, das sagt der Staatssekretär im Bundesumweltministerium Flassbart. Extreme Situationen zeigten erneut die Herausforderungen durch die Erderwärmung. Besonders der Rhein und wichtige Industrien sind stark betroffen. Die Bundesregierung arbeitet an Maßnahmen zur Anpassung an den Klimawandel. Flassbart betont, die Umsetzung dieser Maßnahmen brauche Zeit. Ökonomen warnen vor möglichen Folgen für das Wirtschaftswachstum. Verkehrsminister Bilger lädt morgen zu einer Niedrigwasserkonferenz ein. Fluggesellschaften in Deutschland sollen künftig mehr nachhaltiges Kerosin einsetzen. Das sieht ein Gesetzentwurf des Bundesverkehrsministeriums vor. Zunächst ist eine Beimischquote von 2% geplant. Nachhaltiges Kerosin wird ohne fossiles Erdöl hergestellt. Bei Verstößen drohen Unternehmen Abgaben von rund 1.300 Euro pro Tonne. Das Luftfahrtbundesamt soll die Einhaltung der Vorgaben kontrollieren. Damit sollen Emissionen im Luftverkehr europaweit gesenkt werden. Und erstmals hat ein Mensch die Ostsee schwimmend durchquert. Der polnische Extremschwimmer Kubowski schaffte diese Premiere. Er schwamm 160 Kilometer von Schweden bis nach Polen. Dafür brauchte der 31-Jährige insgesamt 55 Stunden. 2 Tage und 2 Nächte kämpfte er gegen Kälte und Wellen. Er machte keine Pause und blieb ständig im Wasser. Seine Aktion sammelte 185.000 Euro für den guten Zweck.
0: Jetzt kompetent und zuverlässig das Wetter bei uns in Deutschland. Schlagerradio-Wetterreporter melden derzeit 29 Grad in Köln-Bonn, 27 Grad in Hamburg, 28 Grad in Bremen, 30 Grad in Berlin, 33 Grad in Dresden und auch in Frankfurt am Main, 30 Grad in Stuttgart, 32 Grad in München und auch in Erfurt und aktuell 28 Grad in Münster. Zurzeit Sonne und Wolken im Wechsel, gebietsweise sind auch Schauer möglich. Der Schlagerradio-Wettertrend morgen am Donnerstag ein Sonne-Wolken-Mix mit Höchstwerten zwischen 21 Grad in Kiel und bis zu 29 Grad in Nürnberg.
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0: Hallo, kurz nach fünf am Mittwochnachmittag. Ich begleite Sie durch den Feierabend und das jetzt mit Beatrice Egli und einer Sache, die sehr wichtig ist im Leben, nämlich die Balance.

mit du und ich hier bei Schlagerradio Hör auf dein Herz. Stellen Sie sich vor, Sie möchten ganz entspannt in Hollywood im Urlaub vielleicht mal ein Steak essen gehen und landen vor einem Lokal, das Ihnen sagt, naja, so wie Sie gekleidet sind, kommen Sie hier leider nicht rein. Und Sie denken, naja, okay, förmliche Hose und vielleicht ein Sakko oder ein nettes Kleid. Nein, Sie müssten Ihre Klamotten schon ausziehen. Denn, kein Witz, dort gibt es mittlerweile ein Steakhouse, das einmal im Monat ein Nude-Dinner veranstaltet. Das bedeutet, dass man dort kommt, wie man geschaffen wurde, mit nichts weiter an. Das soll wohl auch gar nicht komisch sein und ganz viel Anklang finden in der Gemeinde. Und auch die Mitarbeiter brauchen sich keine Sorgen machen, dass sie jetzt nackend ein Steak servieren müssen. Nein, die dürfen ihre Klamotten anbehalten. Was halten Sie denn von der Idee? Würden Sie das mal ausprobieren?

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0: Arbeiten und weitere Schadstoffe prüfen. Die endgültige Löschung des unterirdischen Brandes kann bis zu 4 Jahre dauern. Der Fall gilt als einer der langwierigsten unterirdischen Braunkohlebrände Deutschlands. Schlag gegen eine internationale Schleuserbande. Ermittler haben mehrere Verdächtige festgenommen. Razzien gab es im Raum Saarbrücken und im Ausland. Den Männern wird vorgeworfen, hunderte Menschen geschleust zu haben. Die Geflüchteten sollen über das Mittelmeer nach Europa gebracht worden sein. Anschließend führte die Route wieder nach Deutschland.
1: Jetzt kompetent und zuverlässig das Wetter bei uns in Deutschland. Aktuell Sonne und Wolken im Wechsel, gebietsweise Schauer möglich. Der Schlagerradio-Wettertrend morgen am Donnerstag. Auch ein Sonne-Wolken-Mix mit Höchstwerten zwischen 21 Grad in Kiel und 29 Grad in Nürnberg.
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0: Das war Ramon Roselli, eine Nacht hier bei Schlagerradio, hör auf dein Herz und gleich Jolina Drews mit Durch und Durch. Ja, und sie ist ja aktuell durch und durch häufig im Fernsehen zu sehen, denn sie ist Teil von der neuen Staffel Die Verräter, die jetzt aktuell bei RTL läuft. Und ich liebe ja diese Sendung, ich habe es glaube ich schon ein, zwei Mal erwähnt, habe gestern auch ganz aufgeregt vorm Fernseher gesessen und musste auch alles kommentieren, alle zwei Minuten Pause machen, um zu erzählen, was ich glaube, wer wird's, wer ist es, wie könnte es weitergehen. Und worauf Sie sich aber freuen können, falls Sie es noch nicht geguckt haben, das hören wir jetzt mal von Sonja Zietlow, der Moderatorin.
1: Außerdem wird ein Verräter direkt dann vor den Augen der anderen per Telefon zum Verräter gewählt. Es gibt einen Mord von Angesicht zu Angesicht. Und es gibt die stärkste Waffe, die es überhaupt jemals gab, die Macht des Wissenden. Denn derjenige, der diese Macht bekommt, der darf sich einen Spieler aussuchen und dessen wahre Identität erfahren.
0: Ja, also auch nochmal alles anders als bei den anderen Staffeln. Ich bin ganz aufgeregt und freue mich jetzt schon auf die nächsten Folgen. Und vor allem kann ich Ihnen schon mal verraten, dass Jolina Drews einen sehr guten Riecher hat. Und ich habe sie so ein bisschen unterschätzt vorher.

0: Kurz vor sechs, ich begleite Sie durch den Mittwochabend. Das jetzt gleich mit Musik von Kerstin Ott und auch Andrea Berg ist mit dabei. Und außerdem hören wir mal, wie Jay Kahn über seine Kindheit spricht und warum er glaubt, dass seine Eltern sehr hilfreich waren.
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5: Ich bin Marvin Standke. Deutsche Behörden stehen nach 2 Drohnenvorfällen am Flughafen Leipzig-Halle unter Alarmbereitschaft. In der Nacht wurde dort eine Drohne nahe ukrainischen Transportflugzeugen entdeckt. Laut ersten Erkenntnissen erhielt das Fluggerät einen funktionsfähigen Sprengsatz. Später kollidierte dann eine Frachtmaschine in der Luft mit einem weiteren Flugobjekt in der Nähe des Flughafens. Das Flugzeug konnte anschließend sicher in Hannover landen. Die Täter und ihre Motive sind bislang unbekannt. Sachsens Innenminister Schuster bezeichnete die Vorfälle als sehr ernst. Bundesinnenminister Alexander Dobrindt unterbricht seinen Urlaub. Wie sein Ministerium mitteilte, reist der CSU-Politiker zu einer abendlichen Lagebesprechung nach Leipzig. Bei russischen Angriffen auf Kiew wurden mindestens 17 Menschen getötet.
6: Weitere 40 Menschen wurden nach ukrainischen Angaben verletzt. Präsident Zelensky fordert erneut mehr Abwehrraketen für sein Land. Die Ukraine erhalte derzeit deutlich weniger Flugabwehrraketen als im Vorjahr. Getroffen wurden Wohngebäude und Lagerhallen in der Hauptstadtregion. EU-Kommissionspräsidentin von der Leyen verurteilte die Angriffe scharf. Sie sicherte der Ukraine weitere Unterstützung zu. Auch Russland meldete einen ukrainischen Drohnenangriff auf ein Lagerhaus. Ulrike Klein, Redaktion.
5: Deutschland diskutiert über die Nachfolge von Bundespräsident Steinmeier. Führende SPD-Politiker fordern erstmals eine Frau an der Spitze. SPD-Politiker Wiese sagte, es sei Zeit für eine Präsidentin. Auch SPD-Vize Schweizer unterstützt diese Forderung. Er kritisierte Stimmen aus der Union, die das ablehnen. Unionsfraktionschef Frei hatte zuvor auch Männer im Amt gefordert. Widerspruch bekam er dafür auch aus der CSU. Union und SPD wollen im Herbst einen gemeinsamen Vorschlag vorlegen. Das Agrarministerium plant derzeit keine Dürrehilfen für Bauern. Ein Sprecher sagte, die Lage sei ähnlich wie in früheren Jahren. Die Entwicklung werde aber weiter beobachtet. Der Bauernverband warnt vor den Folgen der Trockenheit. Auch Niedrigwasser großer Flüsse belaste die Landwirtschaft. Dadurch steigen Transportkosten für Getreide, Futter und Düngemittel. Und künstliche Intelligenz wird auch für Lehrer zunehmend zum Alltag. Eine Umfrage des Digitalverbands Bitkom zeigt, 58% nutzen bereits KI im Beruf. Sie hilft etwa bei Unterrichtsvorbereitungen und der Korrektur. Mehr als die Hälfte nahm an Digitalfortbildungen teil. Viele Lehrkräfte wünschen sich aber mehr Unterstützung beim Umgang mit KI.
0: Jetzt kompetent und zuverlässig das Wetter bei uns in Deutschland. Schlagerradio Wetterreporter melden derzeit 29 Grad in Köln-Bonn, 27 Grad in Hamburg, 28 Grad in Bremen, 30 Grad in Berlin, 33 Grad in Dresden und auch in Frankfurt am Main, 30 Grad in Stuttgart, 32 Grad in München und auch in Erfurt und aktuell 28 Grad in Münster. Zurzeit Sonne und Wolken im Wechsel, gebietsweise sind auch Schauer möglich. Der Schlagerradio-Wetter-Trend morgen am Donnerstag. Ein Sonne-Wolken-Mix mit Höchstwerten zwischen 21 Grad in Kiel und bis zu 29 Grad in Nürnberg.
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0: Hallo, kurz nach 6 am Mittwochabend. Ich begleite Sie und das jetzt mit Musik von Thomas Anders und dem Mann, der gestern Geburtstag hatte, Florian Silbereisen. Sie sagte doch, sie liebt mich.

0: Kerstin Ott, tausendmal nein, hier bei Schlagerradio, hör auf dein Herz und gleich Großstadtfreunde zusammen mit Jay Kahn, Karussell. Er war zuletzt zu Gast beim SWR Nachtcafé und hat unter anderem darüber gesprochen, dass er ja in, na sagen wir mal, eher schwierigen Verhältnissen groß geworden ist und trotzdem seine Eltern immer an ihn und an seine Träume geglaubt haben.
1: Das war auch grundelementar wichtig. Also meine Eltern haben mir immer das Gefühl gegeben, es ist vollkommen in Ordnung zu träumen. Und ich glaube, das haben wahrscheinlich in dem Milieu, in dem ich aufgewachsen bin, irgendwie nicht viele Eltern getan, wenn irgendwie das Kind nach Hause gekommen ist und gesagt hat, ich möchte George Michael werden. Und das haben sie immer befürwortet. Also sie haben wahrscheinlich die Leidenschaft in mir erkannt und gesagt, okay, geh dem nach.
0: Ja, ich kann das von meiner Seite aus nur bestätigen. Auch ich finde es sehr wichtig, wenn man Familie und Freunde hat, die einen unterstützen und auch dafür da sind, dass man seine eigenen Träume erreichen kann.

Hier oben bleibt die Zeit für immer stehen. Da unten wird die Welt sich weiter drehen.

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0: Ja, recht hat er, der Frank Schöbel. Das Leben ist schön. Hier bei Schlagerradio, hör auf dein Herz. Und besonders schön war es heute früh beim ABC Morgenquiz im neuen Schlagerradio Morgen für Vanessa, denn sie spielte mit Norman und Inka um den Buchstaben S um 1000 Euro und ich hörte, das lief dann doch schon ganz gut.
1: Wir suchen eine Märchen-Comic-Figur.
2: Schreck.
0: Körperteil?
2: Stirn.
1: Film?
2: Spider-Man.
0: Hunderasse?
2: Schäferhund.
1: Wort endet auf Ung?
2: Sendung.
0: Stadt außerhalb Deutschlands?
2: Sevilla.
1: Land?
2: Schweden.
0: Hobby?
2: Stricken.
1: Sportart?
2: Schwimmen.
0: Musikinstrument?
2: Saxophon?
0: Ja! Yeah,
1: das sind 10! Und noch viel Zeit! 1000 Euro!
0: Wow, herzlichen Glückwunsch! Du hast 1000 Euro gewonnen! Boah, du bist ja da durchgebrettert!
2: Sehr schön, das war richtig gut. Super.
1: Das war der Hammer.
0: Mensch, Gratulation, da ist sie wirklich durchgeflogen durch die 10 Begriffe in den 30 Sekunden. Da war noch massig Zeit hinten raus. Also wirklich alles, alles Gute, sehr verdient. Und wenn Sie sagen, ich bin mindestens genauso begabt wie Vanessa, dann schicken Sie auf jeden Fall eine WhatsApp mit dem Stichwort ABC und Ihrem Wohnort an die 08000 79 89 99. Und mit ganz viel Glück spielen schon Sie morgen um 1000 Euro.

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1: Hallo, kurz nach sechs am Mittwochabend. Ich begleite Sie und das jetzt mit Musik von Thomas Anders und dem Mann, der gestern Geburtstag hatte, Florian Silbereisen. Sie sagte doch, sie liebt mich.
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1: Ich bin Marvin Standke. Deutsche Behörden stehen nach zwei Drohnenvorfällen am Flughafen Leipzig-Halle unter Alarmbereitschaft. In der Nacht wurde dort eine Drohne nahe ukrainischen Transportflugzeugen entdeckt. Laut ersten Erkenntnissen erhielt das Fluggerät einen funktionsfähigen Sprengsatz. Später kollidierte dann eine Frachtmaschine in der Luft mit einem weiteren Flugobjekt in der Nähe des Flughafens. Das Flugzeug konnte anschließend sicher in Hannover landen. Die Täter und ihre Motive sind bislang unbekannt. Sachsens Innenminister Schuster bezeichnete die Vorfälle als sehr ernst. Bundesinnenminister Alexander Dobrindt unterbricht seinen Urlaub. Wie sein Ministerium mitteilte, reist der CSU-Politiker zu einer abendlichen Lagebesprechung nach Leipzig. Bei russischen Angriffen auf Kiew wurden mindestens 17 Menschen getötet.
2: Weitere 40 Menschen wurden nach ukrainischen Angaben verletzt. Präsident Zelensky fordert erneut mehr Abwehrraketen für sein Land. Die Ukraine erhalte derzeit deutlich weniger Flugabwehrraketen als im Vorjahr. Getroffen wurden Wohngebäude und Lagerhallen in der Hauptstadtregion. EU-Kommissionspräsidentin von der Leyen verurteilte die Angriffe scharf. Sie sicherte der Ukraine weitere Unterstützung zu. Auch Russland meldete einen ukrainischen Drohnenangriff auf ein Lagerhaus. Ulrike Klein, Redaktion.
1: Deutschland diskutiert über die Nachfolge von Bundespräsident Steinmeier. Führende SPD-Politiker fordern erstmals eine Frau an der Spitze. SPD-Politiker Wiese sagte, es sei Zeit für eine Präsidentin. Auch SPD-Vize Schweizer unterstützt diese Forderung. Er kritisierte Stimmen aus der Union, die das ablehnen. Unionsfraktionschef Frei hatte zuvor auch Männer im Amt gefordert. Widerspruch bekam er dafür auch aus der CSU. Union und SPD wollen im Herbst einen gemeinsamen Vorschlag vorlegen. Das Agrarministerium plant derzeit keine Dürrehilfen für Bauern. Ein Sprecher sagte, die Lage sei ähnlich wie in früheren Jahren. Die Entwicklung werde aber weiter beobachtet. Der Bauernverband warnt vor den Folgen der Trockenheit. Auch Niedrigwasser großer Flüsse belaste die Landwirtschaft. Dadurch steigen Transportkosten für Getreide, Futter und Düngemittel. Und künstliche Intelligenz wird auch für Lehrer zunehmend zum Alltag. Eine Umfrage des Digitalverbands Bitkom zeigt, 58% nutzen bereits KI im Beruf. Sie hilft etwa bei Unterrichtsvorbereitungen und der Korrektur. Mehr als die Hälfte nahm an Digitalfortbildungen teil. Viele Lehrkräfte wünschen sich aber mehr Unterstützung beim Umgang mit KI.
3: Jetzt kompetent und zuverlässig das Wetter bei uns in Deutschland. Schlagerradio-Wetterreporter melden derzeit 29 Grad in Köln-Bonn, 27 Grad in Hamburg, 28 Grad in Bremen, 30 Grad in Berlin, 33 Grad in Dresden und auch in Frankfurt am Main, 30 Grad in Stuttgart, 32 Grad in München und auch in Erfurt und aktuell 28 Grad in Münster. Zurzeit Sonne und Wolken im Wechsel, gebietsweise sind auch Schauer möglich. Der Schlagerradio-Wetter-Trend morgen am Donnerstag ein Sonne-Wolken-Mix mit Höchstwerten zwischen 21 Grad in Kiel und bis zu 29 Grad in Nürnberg.
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3: Hallo, damit ist es kurz nach 7 und wir starten gefühlvoll in den Mittwochabend jetzt hier mit Unheilig und seinem Song Wunderschön.

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0: Matze Reim mit Du bist mein Glück hier bei Schlagerradio. Hör auf dein Herz um 7:45 an diesem Mittwoch. Und das bedeutet, in so gut 15 Minuten gebe ich wieder ab an den Chef, höchstpersönlich an Oliver Dunk. Es ist wieder Zeit für Chefsache. Und ich habe gehört, diesmal geht es ganz schön fies daher.
1: Schönen guten Abend. Ja, um nach 20 Uhr bei mir, der Schauspieler André Hennicke. Wenn Ihnen der Name nicht sofort was sagt, wenn Sie ihn jetzt sehen könnten auf der Webseite von Schlagerradio beispielsweise, dann würden Sie sagen, na klar, den kenne ich doch. Das ist doch meist der Fiese in den Filmen, immer so ein bisschen gemein, der Mörder. Da ist er, ein Stasi-Mitarbeiter mit fiesen Methoden. Auf jeden Fall, André Hennicke zeigt sich, behaupte ich mal, so wie er auf mich jedenfalls wirkt, heute von seiner sympathischen Seite. Gleich bei mir in Chefsache mache im Gespräch nach 20 Uhr. Bis gleich.

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4: Ich bin Marvin Standke. Nach dem Fund einer Sprengstoffdrohne ist Innenminister Dobrindt nach Leipzig zu einer Lagebesprechung gereist. Er unterbricht dafür seinen Urlaub. Die Drohne wurde nachts neben einer ukrainischen Antonov-Frachtmaschine am Flughafen Leipzig-Halle entdeckt. Bei der Untersuchung fanden Ermittler hochexplosive Sprengstoffe. Zu Tätern und ihren Motiven ist bislang nichts bekannt. Sachsens Innenminister Schuster nannte die Ereignisse sehr ernst. Die Lage im Osten der Ukraine spitzt sich weiter zu.
5: Die Behörden ordnen die Evakuierung hunderter Familien aus Kramatorsk an. Mehr als 500 Kinder sollen mit Angehörigen in Sicherheit gebracht werden. Der Gouverneur spricht von einer massiv verschlechterten Sicherheitslage. Kinder dürften russischen Angriffen nicht weiter ausgesetzt werden. Russische Truppen sollen nur noch rund 20 Kilometer entfernt sein. Ulrike Klein, Redaktion.
4: Der Widerstand gegen die geplante Rentenreform wächst weiter. Jetzt meldet sich auch Niedersachsens Ministerpräsident Lies zu Wort. Der SPD-Politiker fordert mehr Schutz für langjährig Beschäftigte. Wer 45 Jahre gearbeitet habe, müsse besser berücksichtigt werden. Hintergrund ist die geplante Abschaffung der Rente mit 63. Dafür gibt es inzwischen Kritik von 8 Ministerpräsidenten. Und Deutschland hat wieder Gold geholt. Florian Wellbrock triumphiert erneut bei der Schwimm-EM in Paris. Einen Tag nach Gold über 10 Kilometer gewann der 28-Jährige auch das Rennen über 5 Kilometer. Wie schon zuvor verwies Wellbrock den ungarischen Schwimmer Bethlehem auf Rang 2. Nach mehreren krankheitsbedingten Rückschlägen ist der Doppelsieg ein starkes Comeback. Für Wellbrock ist es zugleich die Revanche für die enttäuschenden Olympischen Spiele 2024 in Paris. Jetzt kompetent und zuverlässig das Wetter bei uns in der Region. Die Tiefstwerte 17 bis 12 Grad. Es bleibt die meiste Zeit trocken. Nur noch einzelne Schauer möglich. Der Schlagerradio-Wetter-Trend sagt viel Sonne, nur wenig Wolken voraus und nur vereinzelt Regen. Die Maxi-Werte 22 bis 28 Grad.
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6: Herzlich willkommen. Einer der bekanntesten deutschen Fernseh- und Filmgesichter ist heute bei mir der Schauspieler André Hennecke.

0: Hier ist Chefsache, Macher im Gespräch, das Interview der Woche. Der Bösewicht vom Dienst, so lautete letztlich eine Überschrift über einen Zeitungsartikel. Darin ging es um den Schauspieler André Hennecke. Er ist Dauergast in Film und Fernsehen, Polizeiruf Tatort Nord bei Nordost. Und meist, da spielt er fiese, listige Typen. Wie er nun privat ist, das versuchen wir rauszufinden. André, herzlich willkommen.
1: Vielen Dank für die Einladung, bin gerne hier.
0: Als wir uns gerade kennengelernt haben, mein Hund Labrador-Mädel Amy hat dich begrüßt. Du warst erst ein bisschen skeptisch und dann kam, ich habe zu Hause nicht so ein großes Tier, du hast kleinere Tiere zu Hause.
1: Ich habe Meerschweinchen, ja.
0: Ein Meerschweinchen.
1: Zwei. Zwei sogar. Mausi und Carlo, die kann man nur zusammenhalten, weil sonst vereinsamen sie
0: uns. Ja, haben. Und weil ich immer dachte, Meerschweinchen, die leben ja vielleicht nur 2-3 Jahre, die sind bei dir schon richtig alt geworden.
1: Naja, das ist so. Die eine, die ist schon von Anfang an dabei, das ist Mausi, die ist jetzt geht ins 6. Jahr. Aber auf der ganzen Strecke, sie hat eine Schwester, die ist gestorben, dann haben wir ein neues, dann habe ich noch ein neues. Und das ist inzwischen jetzt... Der Carlo ist der 4. Partner von ihr. Sie hält die ganze Zeit durch.
0: Carlo der 4.
1: Ja, also, und die anderen, die sind immer sehr mobil und die flitzen immer rum und die machen sehr viel Ärger und so. Und Mausi sitzt immer in ihrer Immobilie und betrachtet das Ganze und setzt das alles aus, den ganzen Stress und hält jetzt schon seit das 6. Jahr durch.
0: Wahnsinn. Gute Ernährung. Du gehst viel spazieren. Großes Hamsterrad.
1: Nee, die darf man überhaupt nicht aus ihrem Habitat wegnehmen. Ach so. Weil das alles, jede Veränderung bedeutet für die Stress. Ja. Die wollen in ihren 2x2 Metern sein und da wollen sie ihr Essen haben und da wollen sie ihr Heu haben und ihre Rückzugsorte. Jeder kriegt eine eigene Immobilie. Ich habe lange Studien dazu betrieben. Ich war gezwungen. Ich sehe sie von meinem Bett aus immer.
0: Ach so, okay.
1: Aber die haben mir sehr durch die Corona-Zeit geholfen. Da durfte man ja niemanden empfangen und da waren die immer da und da habe ich manchmal so ein bisschen gelacht, wie die sich da war. Ja. Habe ich sie plötzlich länger beobachtet, weil ich die Zeit plötzlich hatte.
0: Und mit welcher Erkenntnis?
1: Ja, dass man, ich habe dann gefragt, wie hält die Mausi das so lange durch? Und da habe ich gedacht, die chillt halt viel. Ja. Die lässt sich nicht drängen und die hat auch keinen eigenen Ehrgeiz, irgendwas zu erreichen. Die will halt so weiter so machen und das hält sie irgendwie in der Balance. Und vielleicht sollten wir das alles auch so ein bisschen entspannter sein.
0: Ich kenne Leute, die haben das Meerschweinchen dann mal so auf dem Bauch liegen und kuscheln.
1: Nee, das passiert bei mir nicht.
0: Passiert nicht.
1: Nee, die lasse ich so, wie sie sind. Die will ich gar nicht irgendwie so verzerteln oder so. Ich will mit denen noch nicht kuscheln. Ich gehe manchmal hin und streichle das Köpfchen und das genießen sie dann auch. Aber ich habe einfach Freude daran, dass sie so sind, wie sie sind und da will ich auch nichts dran wesentlich ändern, ihren Charakter oder so. Manche machen da Kunststückchen und alles Mögliche.
0: Ein Gespräch über Tiere mit dem Schauspieler André Hennecke, Produzent, Drehbuchautor, Romanautor und er mit den fiesen Rollen, warum er da immer besetzt wird, jedenfalls so mein Gefühl, 2/3 seiner Rollen sind irgendwie fies, das klären wir gleich. Hier in Chefsache, Macher im Gespräch.
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0: dir.
1: Heute in Chefsache Macher im Gespräch der Schauspieler André Hennicke im Antikriegsfilm Der Tiger ist er zu sehen, bei einem Streamingdienst oder im Kino in Hügge, heißt der Film, glaube ich, ne? Heißt der Hügge?
2: Hügge, ja.
1: Hügge, genau, in einer düsteren Zukunftsvision. Mein Gast in Chefsache Macher im Gespräch und warum er immer so als Bösewicht jedenfalls meistens besetzt wird, das besprechen wir gleich.
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0: Schauspieler, Produzent, Drehbuchautor, Romanautor, mein Gast in Chefsache Macher im Gespräch. Ich habe ja schon gesagt, vorhin Dauergast, Film und Fernsehen, oft in Krimis, oft besetzt als die düstere Person. André, warum wirst du auf das Genre Bösewicht meist festgelegt?
1: Ich vermute da einiges. Aber ich selber kann es ja...
0: Okay, was ist die Vermutung?
1: Meine Vermutung ist, dass es erstmal mein Gesicht ist, was die Leute anspricht, ja, wo sie irgendwas Kriminelles dahinter vermuten. Ich habe keine Ahnung, weil ich bin ja nicht kriminell. Ich habe noch keinen einzigen Tag im Gefängnis verbracht. Und ich war bin auch nie so... Ich habe auch nie Straftaten begangen. Gut, es ist ja auch bekannt, dass ich mal Drogen genommen habe. Das war ja damals eine Straftat. Mhm. Aber das hängt damit zusammen, dass man viel ausprobiert. Dass ich... da als Bösewicht immer besetzt werde, hängt damit zusammen, dass ich das besonders gut ausdrücken kann. Und das liegt daran, dass ich mich mit diesen Rollen halt sehr auseinandergesetzt habe, ja, und sehr viele Dokus gesehen habe und sehr viele Bücher gelesen habe. Gerade von den Profilern in Amerika, was damals schick war, da in den 90ern, in den 2000ern.
0: Anfang. Was ist denn die Erkenntnis? Also wie kann man jetzt im Radio für Hörer zusammenfassen, so muss ein Bösewicht sein?
1: Naja, also es geht darum, dass man in sich selber diese kleinliche Wut entdeckt. Die haben wir alle. Wollen manchmal jemanden umbringen. Manchmal schlafen wir ein mit bösen Gedanken, wie wir jemanden, der uns betrogen hat, der uns geärgert hat, der uns mit Gleichgültigkeit bedacht hat, wie wir uns an dem rächen können. Ja. Und da fallen einem die schlimmsten Sachen ein. Was ich hier schon in der Branche für Leute in die Luft sprengen wollte, aber das war halt nur so, das ist eine Emotion, die hochkommt, wenn man sich ungerecht behandelt fühlt.
0: Und da stellst du dir dann vor, wenn du in so einer fiesen Rolle bist, dass du jemanden abgrundtief hast, oder wie ist das?
1: Naja, ich stelle mir vor, dass diese Leute, die so schwer kriminell sind, gerade auch Gewalttaten begehen, dass die Leute eine sehr niedrige Hemmschwelle haben. Mhm. Die erreichen die ganzen Sachen, da ist nicht, bei uns normalen Menschen ist ein Puffer zwischen uns und der Realität. Wenn da schlimme Sachen passieren, erreicht uns das nicht wirklich als persönliche Betroffenheit. Wir sehen es und sagen, ach, ist das schlimm. Ich habe mal gesehen, mit einem Freund sind wir an der Straße lang und da hatte eine Straßenbahn eine alte Frau überfahren. Und da kamen die Sanitäter und hoben die Einzelteile auf und wir betrachteten das. Und ich habe halt so gedacht, oh, ist ja übel und so, jetzt müssen die das alles wegschaffen. Also so einen Job würde ich nicht gern haben wollen. Aber ich habe mich nicht wirklich da hineinversetzt. Ich habe, und diese Puffer...
0: Diese Empathie,
1: dieses Mitgefühl oder dieses Heranlassen von Emotionen, das haben die Schwerkriminellen halt in dem Sinne nicht. Die nehmen jede Berührung oder jeden Blick, die nehmen die persönlich und entwickeln da Aggressionsgedanken. Mhm. Und das ist pathologisch, das sind Psychopathen, das sind Soziopathen, das ist immer was Gestörtes. Und für mich als Schauspieler, als normaler Mensch, geht es halt darum, diese Störung zu verstehen, emotional nachzuempfinden. Und da muss man sich halt sehr viel mit diesen Leuten auseinandersetzen, mit ihren Taten und mit vor allen Dingen mit dem, was sie darüber gesagt haben, wie sie sich dazu verhalten haben. Ja. Und da kann man das abwägen. Man muss da wissenschaftlich rangehen und dann muss man dafür eine Übertragung finden, für sich eine emotionale.
0: Der Schauspieler André Hennecke.
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0: heute. In Chefsache Macher im Gespräch ist der Schauspieler André Hennicke. Er ist einer der meistbeschäftigsten Schauspieler im deutschen Film und Fernsehen. Und man kennt ihn vor allen Dingen als Bösewicht in ganz vielen Rollen. Da hinterlässt er bleibenden Eindruck. Und manchmal spielt er auch den romantischen Liebhaber oder einen keuschen Mönch. Habe ihn, glaube ich, auch schon mal gesehen. André Hennicke in Chefsache Macher im Gespräch. Und eigentlich hatte er einen ganz anderen Berufswunsch. Welcher das ist, das erzählen wir Ihnen gleich.
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2: Ich bin Marvin Standke. Nach dem Fund einer Sprengstoffdrohne ist Innenminister Dobrindt nach Leipzig zu einer Lagebesprechung gereist. Er unterbricht dafür seinen Urlaub. Die Drohne wurde nachts neben einer ukrainischen Antonov-Frachtmaschine am Flughafen Leipzig-Halle entdeckt. Bei der Untersuchung fanden Ermittler hochexplosive Sprengstoffe. Zu Tätern und ihren Motiven ist bislang nichts bekannt. Sachsens Innenminister Schuster nannte die Ereignisse sehr ernst. Die Lage im Osten der Ukraine spitzt sich weiter zu.
3: Die Behörden ordnen die Evakuierung hunderter Familien aus Kramatorsk an. Mehr als 500 Kinder sollen mit Angehörigen in Sicherheit gebracht werden. Der Gouverneur spricht von einer massiv verschlechterten Sicherheitslage. Kinder dürften russischen Angriffen nicht weiter ausgesetzt werden. Russische Truppen sollen nur noch rund 20 Kilometer entfernt sein. Ulrike Klein, Redaktion.
2: Der Widerstand gegen die geplante Rentenreform wächst weiter. Jetzt meldet sich auch Niedersachsens Ministerpräsident Lies zu Wort. Der SPD-Politiker fordert mehr Schutz für langjährig Beschäftigte. Wer 45 Jahre gearbeitet habe, müsse besser berücksichtigt werden. Hintergrund ist die geplante Abschaffung der Rente mit 63. Dafür gibt es inzwischen Kritik von 8 Ministerpräsidenten. Und Deutschland hat wieder Gold geholt. Florian Wellbrock triumphiert erneut bei der Schwimm-EM in Paris. Einen Tag nach Gold über 10 Kilometer gewann der 28-Jährige auch das Rennen über 5 Kilometer. Wie schon zuvor verwies Wellbrock den ungarischen Schwimmer Bethlehem auf Rang 2. Nach mehreren krankheitsbedingten Rückschlägen ist der Doppelsieg ein starkes Comeback. Für Wellbrock ist es zugleich die Revanche für die enttäuschenden Olympischen Spiele 2024 in Paris. Jetzt kompetent und zuverlässig das Wetter bei uns in der Region. Die Tiefstwerte 17 bis 12 Grad. Es bleibt die meiste Zeit trocken. Nur noch einzelne Schauer möglich. Das Schlagerradio-Wetter-Trend sagt viel Sonne, nur wenig Wolken voraus und nur vereinzelt Regen. Die Maxi-Werte 22 bis 28 Grad.
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0: Auf der Leinwand oder im Fernsehen, da ist er meist der Bösewicht. Hier zeigt er sich von seiner sympathischen Seite. Der Schauspieler André Hennicke ist bei mir.

0: Schauspieler André Hennicke in Chefsache Macher im Gespräch, das Interview der Woche. Du hast an der Hochschule für Film und Fernsehen Konrad Wolf in Potsdam-Babelsberg studiert bis 1984 und es gab an dieser Hochschule eine Frau, bei der du dich gefragt hast, was macht die eigentlich, also den ganzen Tag? Sie ist weder Dozentin noch putzt sie irgendwie die Klos.
1: Das haben wir uns alle gefragt.
0: So. Und die hatte irgendwie ein Büro und was hat die Dame gemacht?
1: Sie ist immer rumgelaufen, sie war bei allen Großveranstaltungen dabei und sie hat sich in ihrem Büro immer mit Leuten getroffen, weil ich auch einmal eingeladen wurde. Und da hat sie mich dann halt gefragt, ja, sie ist vom Ministerium, vom Innenministerium und so.
0: Ministerium für Stadtsicherheit.
1: Hat sie nicht so gesagt, habe ich gesagt, Stadtsicherheit. Sie sagt, wir nennen uns nicht so. Ne? Wir sind eine Abteilung des Innenministeriums und ja, wir kümmern uns halt um politische und gesellschaftliche Angelegenheiten und wollen, dass das alles besser wird, so in dem Habitus. Und ob ich nicht mithelfen könnte, die Situation noch mehr zu verbessern. Und je mehr Informationen sie haben, desto mehr können sie verändern und verbessern. Mhm. Und die Informationen müssen sie natürlich von den Leuten bekommen. Und ob ich nicht dabei helfen könnte, so Informationen
0: zu sammeln. Ist eine gute Verkäuferin gewesen. Ja?
1: Absolut. Also die war ja auch nicht unangenehm. Ja. Die war ja nett und so. Außer, dass sie, wie Josef Goebbels, das rechte Bein nachgezogen hat. Und das hat mir zu denken gegeben.
0: Und dann hast du, im Grunde bist du mit dieser Botschaft raus und hast dich aber gar nicht gerührt. Es kam auch keine Verpflichtungserklärung.
1: Nein. Das kam auf eine andere Art. Ich habe dann gesagt, nee, im Moment, ich kann da auch nichts für mich behalten. Da habe ich gesagt, ich muss dann halt immer mit allen, ja, ich habe mich hier getroffen und ich arbeite jetzt für die Stasi und so. Ich würde das ausplaudern. Also mit mir kann man keine Geheimnisse hüten, habe ich gesagt. Und ich habe es halt auf die einfache und lustige Art gemacht. Sie hat sich auch nie wieder gemeldet. Sie hat halt nur bei den Leuten Erfolg gehabt, die dann wirklich interessiert waren, so ein bisschen zu spionieren und das als spannend betrachtet haben.
0: Der Schauspieler André Hennicke.
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0: Der Schauspieler André Hennecke in Chefsache Macher im Gespräch. Eine der bekanntesten im Land Film- und Fernsehzuschauer kennen ihn. Und er ist ja hauptsächlich besetzt als Bösewicht, dass er auch anders kann. Das stellt er unter Beweis und zwar in dieser Sendung. Aufgewachsen in der DDR und in seinem Kopf, hat er letztlich mal gesagt, sind immer noch diese russischen Lieder. Ob das wirklich so ist, schauen wir mal oder hören wir mal gleich.
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0: Schauspieler André Hennecke, mein Gast in Chefsache Macher im Gespräch. In der DDR aufgewachsen und nach der Wende, André, war es schwierig für dich. DDR bricht zusammen. Viele Schauspieler aus dem Osten hatten erstmal keine Rollen. Du hattest dann noch in der Wendezeit dann schon für D-Mark einen Polizeiruf gedreht. Und was ich mir gar nicht vorstellen konnte, bis vor kurzem nicht wusste, du hast dann mit dieser Gage ein Restaurant eröffnet.
1: Ja, genau. Ich hatte zwei Musiker, Bekannte, zwei Freunde, griechische, Yannis und Thanasis Sotos. Die haben immer gespielt in der DDR schon. Das waren so die Kinder von Emigranten, die in die DDR eingewandert sind. Und die haben halt immer Musik gemacht. Und die wussten auch nicht, wie das wird, wenn die Wende kommt. Und dann haben die halt auch gespart. Und dann haben die gesagt, in Mitte da, in der Rosenthaler Straße, da ist gerade so ein Teppichladen frei geworden mit riesigen Schaufenstern. Wir wissen nicht, wie es läuft, lass uns mal da ein Restaurant machen. Und machst du mit? Und ich habe gesagt, ja klar, ich habe jetzt gerade einen Polizei aufgemacht, nehme ich die ganze Kohle, habe ich da 20.000 D-Mark reingesteckt und so. Und die alle, dann haben wir ein richtig tolles Restaurant, B-Flat hieß das. Weil B-Flat ist so ein Ton für eine
0: Ja, Musik. Genau. Heute ein Jazzclub.
1: Ja, der ist immer noch da. Das sind immer noch dieselben Besitzer. Das sind die Sotos-Brüder.
0: Ja.
1: Die sind ja immer noch dabei.
0: Ach so, mit denen hast du das damals gemacht?
1: Mit denen habe ich das gemacht.
0: Nein.
1: Wir haben das, ja, die sind jetzt auch schon älter und so. Und für sie ist das immer eine schöne Auftrittsfläche, weil wenn du so einen Laden hast, gerade das B-Flat, dann holen die sich immer Künstler, die spielen selber, die haben ja selber eine Band.
0: Ja, genau.
1: Und die haben das ja weiter betrieben. Und die haben sozusagen die Einnahmen auch genutzt, um sich selber da zu finanzieren, um über die Runden zu kommen.
0: Tolle Jazz-Location auf jeden Fall.
1: Ja.
0: Ja. Techno, Drogen, du hattest die Drogen vorhin schon mal angesprochen, auch ein Alkohol, auch während der Ausbildung und während der Arbeit. Wie bist du in diese Drogenszene gekommen? Ist das irgendwie so nach dem Motto, wenn man in Berlin-Mitte unterwegs ist, wenn man jetzt nicht so viele Aufträge hat, dass irgendein Kumpel sagt, probier mal, oder wie läuft sowas?
1: Nee, das war ja eine Neugier. Ich hatte ja damals schon, wie gesagt, ich hatte ja immer die üblen Typen und die haben dann auch manchmal Drogen genommen. Die einen haben Ecstasy genommen, die anderen Kokain, die anderen LSD und die anderen haben gekifft. Und ich wollte halt unbedingt wissen, wie genau die Wirkung von diesen Substanzen ist, damit man die auch, ich kann ja nicht alles nur wie ein Betrunkener spielen, das ist ja unrealistisch. Wollte ja immer genau sein in meiner Arbeit.
0: Okay, also quasi Drogen nehmen, um zu wissen, so fühlt sich's an.
1: Ja, und wie man drauf ist, wie man sich fühlt und wie man das darstellen kann dann.
0: Das war eigentlich ein Selbstversuch und der ist dann zu einer Abhängigkeit geworden.
1: Beides. Und die Normalbürger arbeiten und wir gehen dann am Wochenende feiern, nehmen dann vielleicht auch mal was. Und wir haben halt die ganze Woche und das ging 10 Jahre lang. Und man ist dann drin und es ist eine schöne Zeit gewesen, weil man lebt in so einer Bubble. Gerade wenn man Drogen nimmt, schöne Musik. Das war alles neu, diese Technokultur und diese Elektromusik.
0: Der Schauspieler André Hennecke.
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0: Gast heute in Chefsache Macher im Gespräch ist der Schauspieler André Hennecke, den kennen Sie garantiert. Spielt meist die fiesen Rollen. Wenn ich ihn irgendwo sehe, in einem Kino oder im Fernsehfilm, dann weiß ich immer, wahrscheinlich ist er irgendwie der Täter. Also du guckst wahrscheinlich nicht so viel Fernsehen wie ich manchmal, dass ich denke so, wenn gewisse Schauspieler gewisse Rollen haben, dann ist das schon mal ein Indiz, was so in die Richtung führt. André und das ungewöhnlichste Geschenk, das er jemals in seinem Leben bekommen hat, welches das war, erfahren Sie gleich.
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5: Ich bin Marvin Standke und das war der Tag. Deutsche Behörden stehen nach zwei Drohnenvorfällen am Flughafen Leipzig-Halle unter Alarmbereitschaft. In der Nacht wurde dort eine Drohne nahe ukrainischen Transportflugzeugen entdeckt. Laut ersten Erkenntnissen erhielt das Fluggerät einen funktionsfähigen Sprengsatz. Später kollidierte dann eine Frachtmaschine in der Luft mit einem weiteren Flugobjekt in der Nähe des Flughafens. Das Flugzeug konnte anschließend sicher in Hannover landen. Die Täter und ihre Motive sind bislang unbekannt. Sachsens Innenminister Schuster bezeichnete die Vorfälle als sehr ernst. Deutschland diskutiert über die Nachfolge von Bundespräsident Steinmeier. Führende SPD-Politiker fordern erstmals eine Frau an der Spitze. SPD-Politiker Wiese sagte, es sei Zeit für eine Präsidentin. Auch SPD-Vize Schweizer unterstützt diese Forderung. Er kritisierte Stimmen aus der Union, die das ablehnen. Unionsfraktionschef Frei hatte zuvor auch Männer im Amt gefordert. Widerspruch bekam er dafür auch aus der CSU. Union und SPD wollen im Herbst einen gemeinsamen Vorschlag vorlegen. Und künstliche Intelligenz wird auch für Lehrer zunehmend zum Alltag. Eine Umfrage des Digitalverbands Bitkom zeigt, 58% nutzen bereits KI im Beruf. Sie hilft etwa bei Unterrichtsvorbereitungen und der Korrektur. Mehr als die Hälfte nahm an Digitalfortbildungen teil. Viele Lehrkräfte wünschen sich aber mehr Unterstützung beim Umgang mit KI. Jetzt kompetent und zuverlässig das Wetter bei uns in der Region. Die Tiefstwerte 17 bis 12 Grad. Es bleibt die meiste Zeit trocken. Nur noch einzelne Schauer möglich. Das Schlagerradio-Wetter-Trend sagt viel Sonne, nur wenig Wolken voraus und nur vereinzelt Regen. Die Maxi-Werte 22 bis 28 Grad.
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0: Und bei mir der Schauspieler, Produzent, Drehbuch- und Romanautor André Hennecke mit überraschenden Einblicken in sein, ich sag mal, Sexualleben. Aber hören Sie gleich selbst, was er zu erzählen hat.

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1: Der Schauspieler André Hennicke, mein Gast in Chefsache Macher im Gespräch. 70% seiner Rollen sind meist die fiesen Rollen, die brutalen. André, deine Mama Elvira, wir hatten vorhin ja schon über sie gesprochen, 2014 ist sie gestorben, war Hutmacherin. Der hat dir auch geholfen, die Idee mit dem Schauspielstudium, sie hat das angeschoben. Also die Mama hat sich immer toll um den Jungen gekümmert. Sie hat sich so sehr gekümmert, dass sie dir eines Tages ein, ich finde, für eine Mutter ganz ungewöhnliches Geschenk gemacht hat. Du weißt, welches ich meine.
2: Ja, ich weiß, was du meinst. Ich habe nie darüber gesprochen, weil meine Mutter war schon ziemlich cool, die ist gestorben inzwischen. Und ich war sehr stolz auf sie, weil sie hat nie geklagt, nie gejammert. Sie hatte 4 Kinder, hat einen kranken Mann gehabt und hat das alles gemeistert und hat trotzdem immer gesagt, komm, ich kümmere mich und ich mache das und du machst. Und sie war halt so... Ich hatte immer so Probleme mit den Mädchen in Johann Gorenstadt, weil da gab es nur 2, 3, die mir wirklich gefallen haben. Und ich habe mich prinzipiell immer nur um Sachen gekümmert, die ich wirklich liebe oder die mir wirklich sehr gut gefallen. Das andere hat mich nie interessiert, nur um irgendwas zu machen. Und dann habe ich, das hat nie geklappt, sonst wäre ich ja nicht weggegangen. Und meine Mutter glaubte dann irgendwann, als ich so ein bisschen älter war, glaubte sie, sie müsse da mein Sexualleben mal ein bisschen auf Vordermann bringen.
1: Sie hat rausgefunden, woran es lag.
2: Ich hat sie geglaubt, weil sie mit ihrem Mann, mit meinem Vater sowas nie gemacht hat, hat sie mir dann so Reizunterwäsche geschenkt, also so Männerunterwäsche, so ein Netzhemd und dann so ein Tanga. Und ich war sehr überrascht, weil sie hatte mir immer Klamotten geschenkt, zu Weihnachten viel Socken und so Pullover. Und dann bekam ich das und da bin ich aus allen Wolken gefallen. Und da habe ich so gedacht, da auf dieser Stufe war ich ja noch gar nicht, dass ich solche Sachen ausprobiert habe. Ich wollte erstmal sowieso klarkommen, wie das überhaupt funktioniert.
1: Und hat die Mama gesagt, Junge, zieh mal an, lass mal gucken, wie es aussieht, oder?
2: Darauf hat sie nicht bestanden, Gott sei Dank. Ja. Und ich habe gesagt, ja, ich würde es mal benutzen, vielleicht bringt es was und so.
1: Hast du es benutzt?
2: Nein, habe ich nicht, weil es peinlich war. Sie hatte das mit ihrem Geschmack ausgesucht, vielleicht so, wie sie sich immer gewünscht hätte, wie mein Vater das mal hätte mal anziehen sollen.
1: Also welche Farbe war das dann?
2: Schwarz war das.
1: Schwarz, ja.
2: Ja, ja. Es war beides schwarz. Aber ich muss ehrlich gestehen, ich fand diese Sachen damals noch gar nicht so, diese Reizunterwäsche, das war überhaupt noch nicht, wie gesagt, ich war gerade dabei, die Frauen überhaupt für mich zu entdecken.
1: In der gerippten Unterhose.
2: Genau. Und es war mir eher, ich dachte mir, wenn ich das jetzt anziehe und mit vor ein Mädel hintere, die lacht sich kaputt. Also was soll der Scheiß? Also ich wollte da erstmal auf dem natürlichen Wege, das ist ja was, wenn man später dann sich langweilt in der Ehe und der Sex nicht mehr interessant genug ist, dann holt man sich so Sachen, mit denen man das ein bisschen aufpeppt oder interessanter wieder macht.
1: Du sagst, dissoziierst, du sagst, dann holt man sich das. Hast du sowas schon dann gekauft?
2: Ja, schon. Ich habe dann so Sachen gekauft, die meine Freundin unbedingt so mal an mir sehen wollte. Und das habe ich dann auch gemacht, aber es hat mich nicht wirklich erregt, muss ich wirklich
1: sagen.
2: Aber gestehen.
1: Sie vielleicht. Das kann ja sein, dass Sie es erregend fand.
2: Nee, ja, das ist ja, wenn es mich nicht erregt, dann bin ich nicht erregt und dann erregt es die Frau auch nicht.
1: Aber du bist doch ein Schauspieler. Kannst du doch wegspielen.
2: Inzwischen kann ich das, ja.
1: André Hennicke, der Schauspieler in Chefsache Macher im Gespräch.
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0: Schauspieler André Hennicke in Chefsache Macher im Gespräch, den man kennt sie vom Schirm oder vom Film. Meist ist er der Fiesling, aber bei uns ist er außergewöhnlich sympathisch, muss ich sagen. Also ich habe ihn letztlich noch im Fernsehen gesehen, da hatte ich ein bisschen mehr Respekt. Auf jeden Fall André und seine größte Niederlage, welche das war, das hören Sie gleich.
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0: Schauspieler André Hennecke in Chefsache Macher im Gespräch. André, ich habe noch ein paar Halbsätze, die du bitte vervollständigst. Das sind immer die gleichen Halbsätze und jeder muss da antworten oder sollte antworten. Den Fernseher schalte ich immer ein, wenn.
1: Wenn ich nichts mit meinem Leben anzufangen weiß.
0: Das heißt, oft oder selten?
1: Eher selten. Ich schaue auch gar nicht so künstlerische Werke, keine Features, also Spielfilme selten. Ich bin halt so eher wissenschaftlich unterwegs, eher so Dokumentarfilmen und so.
0: Meine größte Niederlage?
1: Na, letztens hatte ich ein Casting für einen Film mit Ryan Gosling und es hat nicht geklappt.
0: Meine Schwäche ist?
1: Ich bin manchmal zu ungeduldig. Also ich übertreibe dann, ich mache dann Druck, ich übe Druck auf Leute, wenn ich jetzt was, ich habe gerade ein Projekt, wo ich mit Freunden ein YouTube-Projekt, eine YouTube-Serie machen, eine Miniserie für YouTube wollen wir unbedingt machen, weil ich so ein paar Defizite im deutschen Film entdeckt habe, die ich unbedingt ausfüllen will. Es gibt zu wenig Popkultur im deutschen Film und ich habe dann eine achteilige Miniserie geschrieben, eine Satire über die Filmbranche. Und da das keiner produzieren wird, weil ich da viele Wahrheiten sage, die sind aber alle sehr lustig. Und da tauchen halt so viele Sachen, paranormale 411-Sachen. Jeder, der YouTube kennt, der weiß, was das ist. Paranormale Sachen, Aliens, das kommt alles so ganz normal in diesen Sachen. Und das will ich unbedingt, das produziert niemand. Und das probiere ich gerade mit Freunden, ob man da was machen kann.
0: Meine Geburtsstadt Erlabrunn in Sachsen im Erzgebirge.
1: Ja, ein sehr verträumter Ort und ich bin dankbar, dass es dieses Krankenhaus gibt. In dem sind meine ganzen Geschwister, meine drei Schwestern sind alle da geboren, meine ganzen Freunde, mit denen ich in die Schule gegangen bin. Es sind sehr ruhige, da wohnen nicht viele Leute, aber da gibt es ein riesiges Krankenhaus für die ganzen Bergarbeiter von da aus der Wismutzeit. Und da habe ich sehr gute Erinnerungen. Ich habe da auch in einem Hospizmann dreiviertel Jahr gearbeitet als Helfer, als Mithelfer und so. Und da bin ich dem Ort emotional sehr verbunden.
0: Der Schauspieler André Hennecke, danke, dass du da warst. Danke für die tollen Geschichten aus deinem Leben.
1: Sehr gern. Komme gern wieder.
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1: Ich bin Marvin Standke und das war der Tag. Deutsche Behörden stehen nach zwei Drohnenvorfällen am Flughafen Leipzig-Halle unter Alarmbereitschaft. In der Nacht wurde dort eine Drohne nahe ukrainischen Transportflugzeugen entdeckt. Laut ersten Erkenntnissen erhielt das Fluggerät einen funktionsfähigen Sprengsatz. Später kollidierte dann eine Frachtmaschine in der Luft mit einem weiteren Flugobjekt in der Nähe des Flughafens. Das Flugzeug konnte anschließend sicher in Hannover landen. Die Täter und ihre Motive sind bislang unbekannt. Sachsens Innenminister Schuster bezeichnete die Vorfälle als sehr ernst. Deutschland diskutiert über die Nachfolge von Bundespräsident Steinmeier. Führende SPD-Politiker fordern erstmals eine Frau an der Spitze. SPD-Politiker Wiese sagte, es sei Zeit für eine Präsidentin. Auch SPD-Vize Schweizer unterstützt diese Forderung. Er kritisierte Stimmen aus der Union, die das ablehnen. Unionsfraktionschef Frei hatte zuvor auch Männer im Amt gefordert. Widerspruch bekam er dafür auch aus der CSU. Union und SPD wollen im Herbst einen gemeinsamen Vorschlag vorlegen. Und künstliche Intelligenz wird auch für Lehrer zunehmend zum Alltag. Eine Umfrage des Digitalverbands Bitkom zeigt, 58% nutzen bereits KI im Beruf. Sie hilft etwa bei Unterrichtsvorbereitungen und der Korrektur. Mehr als die Hälfte nahm an Digitalfortbildungen teil. Viele Lehrkräfte wünschen sich aber mehr Unterstützung beim Umgang mit KI. Jetzt kompetent und zuverlässig das Wetter bei uns in der Region. Die Tiefstwerte 17 bis 12 Grad. Es bleibt die meiste Zeit trocken. Nur noch einzelne Schauer möglich. Das Schlagerradio-Wetter-Trend sagt viel Sonne, nur wenig Wolken voraus und nur vereinzelt Regen. Die Maxi-Werte 22 bis 28 Grad.
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2: Schönen guten Abend wünsche ich. Wir geben dem Nachwuchs eine Chance. Jetzt hier bei uns. Eine Stunde lang. Brandneue Musik.

Hier Schlagerradio mit Fiesta. Wir geben dem Nachwuchs eine Chance, haben die neuen Stars für Sie am Start. Uwe Höll war das eben mit Keine Chance davor. Frank Neunfeld. So, und jetzt geht's weiter mit einem, mit dem haben wir schon in diesem Sommer groß gefeiert. In Mecklenburg-Vorpommern in Lubmin. Da hat ein großes Fest gefeiert. Wir waren dabei. Hier ist Steffen Jürgens mit seiner neuen Nummer. Noch nicht an.

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2: Frische, neue Musik hier bei uns, immer am Montag und Mittwochabend 23 Uhr und Sonntag in der Wiederholung 21 Uhr. Schön, dass Sie da sind. Hey.

So klingen die 80er im Jahr 2026. Forsberg mit ihrer neuen Nummer bei Schlagerradio. Sie sind so ein modernes Pop-Schlager-Projekt mit dem Sound der 80er Jahre, diese berühmten Synthie-Pop-Einflüsse. Finde ich einfach toll. Und Melinda Jung, wirklich eine großartige Sängerin am Start. Wenn das mit uns vorbei.

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1: Ich bin Marvin Standke und das wird der Tag. In Japan, in Hiroshima, wird heute an die Opfer des Atombombenabwurfs erinnert. Um 8.15 Uhr Ortszeit findet die zentrale Friedenszeremonie statt. Am 6. August 1945 zerstörte eine US-Atombombe große Teile der Stadt. Zehntausende Menschen starben sofort, viele weitere später an den Folgen. Die Gedenkveranstaltung mahnt heute vor den Gefahren von Atomwaffen. Frankreich ist der einzige EU-Mitgliedstaat mit eigenen Atomwaffen. Außerdem lagern laut NATO im Rahmen der nuklearen Teilhabe US-Atomwaffen in Deutschland, Belgien, Italien, den Niederlanden und der Türkei. Heute erinnern die Vereinten Nationen an die besonderen Herausforderungen von Binnenländern. 32 Entwicklungsländer haben keinen direkten Zugang zu den Weltmeeren, heißt es. Dadurch sind sie auf Nachbarstaaten für Handelswege angewiesen. Das verursacht höhere Transportkosten und verzögert Lieferungen erheblich. Schwache Straßen- und Bahnverbindungen erschweren zusätzlich die wirtschaftliche Entwicklung. Auch Überschwemmungen und Extremwetter können wichtige Verbindungen unterbrechen. Mehr als 600 Millionen Menschen sind davon weltweit betroffen. Die UN fordert bessere Infrastruktur und digitale Chancen für diese Länder. Bundesverkehrsminister Bilger lädt heute zur sogenannten Niedrigwasserkonferenz in Bonn ein. Vertreter aus Politik, Wirtschaft und Schifffahrt beraten über Folgen niedriger Pegel. Besonders betroffen ist die Binnenschifffahrt entlang wichtiger deutscher Wasserstraßen. Das Niedrigwasser in deutschen Flüssen ist ein Weckruf, das sagte der Staatssekretär im Bundesumweltministerium Flassbart. Extreme Situationen zeigten erneut die Herausforderungen durch die Erderwärmung. Besonders der Rhein und wichtige Industrien sind stark betroffen. Auch die Versorgungssicherheit und Wettbewerbsfähigkeit Deutschlands stehen bei der Konferenz heute im Mittelpunkt. Jetzt kompetent und zuverlässig das Wetter bei uns in der Region. Die Tiefstwerte 17 bis 12 Grad. Es bleibt die meiste Zeit trocken. Nur noch einzelne Schauer möglich. Das Schlagerradio-Wetter-Trend sagt viel Sonne, nur wenig Wolken voraus und nur vereinzelt Regen. Die Maxi-Werte 22 bis 28 Grad.
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3: Ich bin Marvin Standke und das wird der Tag. In Japan, in Hiroshima, wird heute an die Opfer des Atombombenabwurfs erinnert. Um 8.15 Uhr Ortszeit findet die zentrale Friedenszeremonie statt. Am 6. August 1945 zerstörte eine US-Atombombe große Teile der Stadt. Zehntausende Menschen starben sofort, viele weitere später an den Folgen. Die Gedenkveranstaltung mahnt heute vor den Gefahren von Atomwaffen. Frankreich ist der einzige EU-Mitgliedstaat mit eigenen Atomwaffen. Außerdem lagern laut NATO im Rahmen der nuklearen Teilhabe US-Atomwaffen in Deutschland, Belgien, Italien, den Niederlanden und der Türkei. Heute erinnern die Vereinten Nationen an die besonderen Herausforderungen von Binnenländern. 32 Entwicklungsländer haben keinen direkten Zugang zu den Weltmeeren, heißt es. Dadurch sind sie auf Nachbarstaaten für Handelswege angewiesen. Das verursacht höhere Transportkosten und verzögert Lieferungen erheblich. Schwache Straßen- und Bahnverbindungen erschweren zusätzlich die wirtschaftliche Entwicklung. Auch Überschwemmungen und Extremwetter können wichtige Verbindungen unterbrechen. Mehr als 600 Millionen Menschen sind davon weltweit betroffen. Die UN fordert bessere Infrastruktur und digitale Chancen für diese Länder. Bundesverkehrsminister Bilger lädt heute zur sogenannten Niedrigwasserkonferenz in Bonn ein. Vertreter aus Politik, Wirtschaft und Schifffahrt beraten über Folgen niedriger Pegel. Besonders betroffen ist die Binnenschifffahrt entlang wichtiger deutscher Wasserstraßen. Das Niedrigwasser in deutschen Flüssen ist ein Weckruf, das sagte der Staatssekretär im Bundesumweltministerium Flassbart. Extreme Situationen zeigten erneut die Herausforderungen durch die Erderwärmung. Besonders der Rhein und wichtige Industrien sind stark betroffen. Auch die Versorgungssicherheit und Wettbewerbsfähigkeit Deutschlands stehen bei der Konferenz heute im Mittelpunkt. Jetzt kompetent und zuverlässig das Wetter bei uns in der Region. Die Tiefstwerte 17 bis 12 Grad. Es bleibt die meiste Zeit trocken. Nur noch einzelne Schauer möglich. Das Schlagerradio-Wetter-Trend sagt viel Sonne, nur wenig Wolken voraus und nur vereinzelt Regen. Die Maxi-Werte 22 bis 28 Grad.
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